0: bestehen bleiben. US-Präsident Donald Trump hatte schon vor einigen Tagen den Abzug angekündigt. Er erfolgt auch vor dem Hintergrund wachsender Spannungen zwischen Washington und Berlin. Besonders erbost hatte Trump die Aussage von Bundeskanzler Friedrich Merz, die Iraner würden die USA in den Verhandlungen zur Beendigung des Krieges demütigen.
1: Am Tag der Arbeit sind laut Deutschem Gewerkschaftsbund insgesamt etwa 370.000 Menschen auf die Straße gegangen. Die Kundgebungen und Demonstrationen richteten sich gegen Einschnitte bei der Gesundheitsreform, Rente und bei Sozialleistungen. In Berlin versammelten sich zur revolutionären 1. Mai-Demo mehr als 8.000 Menschen friedlich. Auch in der Türkei haben sich zum Tag der Arbeit tausende Menschen zu Kundgebungen versammelt. In Istanbul kam es dabei zu Massenfestnahmen. Behörden berichten von Zusammenstößen zwischen der Polizei und Demonstranten. Aus Istanbul, Uwe Lüb.
2: Bis 18 Uhr Ortszeit seien 575 Menschen festgenommen worden. Vergangenes Jahr waren es rund 200 weniger. Schon am Morgen hatten Demonstrierende versucht, zum zentralen Taksimplatz zu marschieren. Dort sind Demonstrationen verboten. Der Platz hat eine hohe symbolische Bedeutung. 1977 kam es hier am 1. Mai nach Schüssen in die Menge zu einer Massenpanik. Dutzende Menschen starben. Seit 2013 steht der Taksimplatz auch für Proteste gegen die Regierung. Grund dafür sind die nach dem benachbarten Park benannten Gezi-Proteste.
1: Bei der nächsten Oscar-Verleihung im März ist die Konkurrenz für den besten Auslandsfilm noch größer. Wie die Veranstalter in Los Angeles mitteilten, darf zusätzlich zu den Kandidaten der jeweiligen Länder ein weiterer fremdsprachiger Film ins Rennen gehen. Einzige Bedingung, er muss zuvor einen Festivalpreis gewonnen haben. Außerdem dürfen Darsteller jetzt sowohl für die beste Haupt- als auch Nebenrolle antreten, wenn sie genügend Stimmen haben. Das Wetter in der Nacht, meist sternenklar. Die Tiefstwerte liegen bei 11 bis 0 Grad. Heute startet der Tag überall sonnig und trocken. Gegen Nachmittag ziehen über den Westen Wolken und teils kräftige Schauer. Die Temperaturen erreichen maximal 23 bis 29 Grad. Dazu weht schwacher bis mäßiger südlicher Wind. Sonntag wechselnd bewölkt mit Schauern und Gewittern. Im Osten länger sonnig. Die Zeit 2 Uhr 3.
3: Die A43 Recklinghausen-Wuppertal ist zwischen dem Kreuz Recklinghausen und Bochum-Riemke in beiden Richtungen bis Sonntag früh gesperrt. Da wird eine Brücke abgerissen. Und die A3 Zürich Richtung Basel, zwischen Basel-Euro-Airport und dem Grenzübergang Basel-St. Louis, gesperrt für Lkw. Da müsst ihr mit großen Verzögerungen rechnen. Wegen eines Feiertags in Frankreich wird der Schwerverkehr nicht abgefertigt. Die Lkw werden in den Warteräumen angehalten.
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3: Das erste Eis der Saison, das hat junge Nachthörerin Kathi gegessen, hat sich ja gerade reingemeldet. So hat sie ihren Feiertag nämlich verbracht, Sonne genießen und Eis. Beste Kombination. Was ging denn bei euch am 1. Mai? Meldet euch auch gerne rein unter 0221 567 89 111. Hier ist Franzi Pille. Moin!

0: Feiertag, was ist das? Ja, alle, die an Feiertagen arbeiten müssen, wissen, irgendwann haben die keinerlei Bedeutung mehr. Ich kenne das sehr gut. Genau wie junge Nachthörer Heiko.
1: Ja, ich bin wieder seit gestern Abend 20 Uhr im Dienst bis um 6. Allen natürlich eine gute und angenehme Nacht. Kommt gut und sicher durch.
0: Was geht denn bei euch? Schreibt auch gerne oder schickt auch eine Sprachnachricht wie Heiko über die 0221 567 8911.

kurz unterbrechen. Achtung, Falschfahrer auf der B36, Neckarau, Mannheim, Karlsruhe. Zwischen Ortseingang und Mannheim-Kasterfeld kommt euch ein Falschfahrer entgegen. Fahrt äußerst rechts, überholt nicht. Auf der B36, Neckarau, Mannheim, Karlsruhe, zwischen Ortseingang und Mannheim-Kasterfeld ist ein Falschfahrer unterwegs. Vorsicht in beiden Richtungen.

0: Habt ihr gehört hier in der Jungen Nacht. Und Lady Gaga ist jetzt schon Mitarbeiterin des Monats. Also war super fleißig. Seit Freitag ist nämlich der Soundtrack des Films Der Teufel trägt Prada 2 draußen. Und Lady Gaga hat einfach 3 Songs dafür geschrieben. Brünja Becker aus dem Jungen Nacht-Team. Das ist besonders krass, weil Lady Gaga ja eigentlich mit anderem Kram voll busy ist, ne?
1: Ja, die war eigentlich auf Welttour. Dann hat sie aber einen wichtigen Anruf bekommen, einen sehr wichtigen. Mhm. Meryl Streep, die spielt im Film ja Miranda Priestley, hat nämlich angerufen und gefragt, ob Gaga bei Der Teufel trägt Prada dabei sein will. Und Lady Gaga hat sofort ja gesagt. Nicht eine Sekunde hat sie gezögert.
0: Das muss ja auch ganz schön krass gewesen sein, dabei zu sein. Aber heftige Nummer, auch 3 Songs, die müssen ja auch gut sein. Also ich meine, die zu schreiben, während man noch auf Tour ist, wie heftig.
1: Ja, voll. Aber Lady Gaga hat geregelt. Emily Blunt, die nämlich auch im Film mitspielt, sagt, alle nennen Lady Gaga nur noch...
2: I think she's a creative storm. I think she's amazing. So
1: kreativer Sturm. Ja. Und als wäre das nicht genug, hat Lady Gaga auch noch indirekt dafür gesorgt, dass für den Film noch mehr Leute angestellt wurden.
0: Hä, wie das?
1: Lady Gaga kommt im Film ja auch vor, ist schon bekannt.

0: Was genau passiert, werde ich nicht spoilern. Aber in der Szene sind sehr viele Models zu sehen. Und bei den Dreharbeiten zu dieser Szene ist Anne Hathaway dann was aufgefallen. Als sie nämlich so an der Seite stand und zugeguckt hat. Und zwar, dass zu wenig Curvy-Models dabei waren.
1: Ah, okay. Und das ist der Filmcrew nicht aufgefallen, nur Anne Hathaway?
0: Ja, sie sagt, sie ist dann zu den Producern gegangen und hat denen gesagt, finde ich irgendwie uncool, dass wir hier quasi nur eine Bodyshape haben. Ja, krass. Den Producern war das wohl total peinlich und innerhalb von 2 Stunden waren dann mehr Models da. Also dank Anne und Lady Gaga wurden noch mehr Models an dem Tag engagiert.
1: 3 neue Lady Gaga Songs hört ihr im neuen Film Der Teufel trägt Prada 2. Ich

Erstmal die Entwarnung auf der B36, Neckarau, Mannheim, Karlsruhe. Kein Falschfahrer mehr zwischen dem Ortseingang und Mannheim-Kasterfeld. Die A43 Recklinghausen-Wuppertal ist zwischen dem Kreuz Recklinghausen und Bochum-Riemke in beiden Richtungen bis Sonntag früh gesperrt. Da wird eine Brücke abgeschlossen.

0: Essen. Und die A3 Zürich Richtung Basel. Zwischen Basel Euro Airport und dem Grenzübergang Basel St. Louis. Gesperrt für Lkw. Es ist mit großen Verzögerungen zu rechnen. Wegen eines Feiertags in Frankreich wird nämlich der Schwerverkehr nicht abgefertigt. Die Lkw werden in Warteräumen angehalten.
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0: Hier ist Franzi Pille. Von wo hört ihr gerade zu? Was geht bei euch in dieser jungen Nacht? Meldet euch gerne rein. 0221 567 89 111. Olivia Dien jetzt.

0: Sie macht jetzt einen Girls Trip draus. Sarah Lawson aus ihrem Album Midnight Sun. Das kam 2025 raus und ist seit gestern nochmal rausgekommen in einer Deluxe-Version. Also da sind neue Versionen der Songs drauf, Remixes und Features. Zum Beispiel mit Robin, Tyler oder auch mit Shakira. Darüber hat sie vor kurzem auch schon im Podcast Call Her Daddy gesprochen, also Sarah Lawson. Das ist ein krasses Gefühl, ist, diese Features. Also wenn andere Artists jetzt quasi mit ihr zusammenarbeiten wollen.
1: I'm a star. Like, I'm like, wow, you wanted to be on my song? It's really incredible.
0: Oh mein Gott, I'm a star, sagt sie. Und sie wollte aber schon immer viele Girls-Kollaborationen machen. Und das hat sie jetzt mit diesem Album getan und ist deswegen immer noch, kann quasi immer noch nicht glauben, dass das wahr geworden ist, weil nämlich so viele Girls auf dem Album drauf sind, hat sie erzählt.
1: I can't believe this is happening because I've always said I wanted to do collabs with girls and it's so many girls on this.
0: Und eine davon ist Sängerin Pink Pantress, mit der hat sie den Titeltrack neu gemacht, Midnight Sun in der Girls Trip Version. Sarah Lawson, Pink Pantress.

Taylor Swift, Elizabeth Taylor hier in der Jungen Nacht. Der Track ist bei einer Autofahrt entstanden mit Travis Kelce, hat Taylor Swift jetzt in einem Interview gesagt. Da hat sie ihm doll vorgeschwärmt, wie toll sie doch Elizabeth Taylor findet. Hat so die ganze Zeit geredet, ja, sie hat für Künstlerrechte gekämpft, sie wurde ja ausgebeutet von der Industrie, aber hat sich ihre Menschlichkeit bewahrt, ihre Leidenschaft fürs Leben, ihr Humor, blablabla. Und Travis Kelce ist irgendwann einfach ausgestiegen aus dem Auto. Und irgendwie so ein bisschen fühle ich es auch. Also kennt ihr das, wenn euch jemand von eurer Leidenschaft, also von seiner oder ihrer Leidenschaft erzählt und ihr denkt so, ja, cool, freue ich mich für dich, aber checkt so gar nicht, worum es geht und denkt euch irgendwann, ja.

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1: Um 3 Uhr mit Matthias Stürmer. Die USA ziehen rund 5000 Soldaten aus Deutschland ab. Das hat das Verteidigungsministerium in Washington bestätigt. Innerhalb eines Jahres soll der Truppenabzug abgeschlossen sein, so ein Pentagon-Sprecher. Aktuell sind rund 36.000 amerikanische Soldaten in Deutschland stationiert, unter anderem am Luftwaffenstützpunkt Ramstein. Der Standort gilt als Drehscheibe für Einsätze im Nahen Osten und anderen Regionen. Die Maßnahme folgt auf Kritik von Kanzler Merz am Vorgehen der USA im Iran. Die EU will sich die angekündigte Zollerhöhung der USA auf Autoimporte nicht gefallen lassen. Ab der kommenden Woche sollen laut US-Präsident Trump 25 statt 15% anfallen. Eine Sprecherin der EU-Kommission sagte, man behalte sich alle Optionen vor. Aus Brüssel Thomas Spickhofen.
2: Im Sommer vergangenen Jahres hatten sich die EU und die US-Regierung auf ein Abkommen

0: geeinigt, das höchstens 15% Zoll für europäische Einfuhren in die USA vorsieht. Im Gegenzug sollen unter anderem die Zölle für US-Einfuhren nach Europa auf Null senken. Die Europäische Union werde ihre Verpflichtungen aus dem Abkommen weiter umsetzen, erklärte die Kommissionssprecherin. Man bleibe in engem Kontakt mit den Gesprächspartnern. Der Vorsitzende des Handelsausschusses im Europäischen Parlament, der deutsche Sozialdemokrat Bernd Lange, forderte die EU auf, mit Klarheit und Entschlossenheit zu reagieren. Trumps Verhalten sei inakzeptabel, erklärte Lange.
1: Bundesfinanzminister Klingbeil will die geplanten Änderungen an der Einkommenssteuer möglichst schnell durchsetzen. Der Süddeutschen Zeitung sagte der SPD-Politiker, er werde in der kommenden Woche Reformvorschläge vorlegen. Ziel seien Entlastungen für Geringverdiener und Menschen mit mittleren Einkommen. Im Gegenzug sollen Spitzenverdiener höher besteuert werden. Diejenigen, die jeden Tag den Laden am Laufen hielten, müssten am Ende mehr in der Tasche haben, so Klingbeil. Die iranische Friedensnobelpreisträgerin Mohammadi ist wegen gesundheitlicher Probleme aus dem Gefängnis in ein Krankenhaus verlegt worden. Wie ihr Anwalt mitteilte, habe die 45-Jährige über starke Schmerzen in der Brust geklagt und sei dann zusammengebrochen. Mohammadi setzt sich seit langem für die Rechte von Frauen im Iran ein und wurde dafür 2023 mit dem Friedensnobelpreis ausgezeichnet. Seit rund 5 Jahren befindet sie sich in Haft wegen angeblicher Propaganda gegen das iranische System. Das Wetter in der Nacht meist sternenklar, die Tiefstwerte liegen bei 11 bis 0 Grad. Heute startet der Tag überall sonnig und trocken. Gegen Nachmittag ziehen über den Westen Wolken und teils kräftige Schauer. Temperaturen erreichen maximal 23 bis 29 Grad. Ein schwacher Wind. Die Zeit 3.03 Uhr.
2: Die A43 Recklinghausen-Wuppertal ist zwischen dem Kreuz Recklinghausen und Bochum-Riemke in beiden Richtungen bis Sonntag früh gesperrt. Da wird eine Brücke abgerissen. Und die A3 Zürich Richtung Basel zwischen Basel-Euro-Airport und dem Grenzübergang Basel-St. Louis ist gesperrt für Lkw. Da müsst ihr mit großen Verzögerungen rechnen. Wegen eines Feiertags in Frankreich wird der Schwerverkehr nicht abgefertigt. Die Lkw werden in den Warteräumen angehalten.
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2: Heute mit mir, Franzi Pille. Silke aus Hatzfeld hat sich reingemeldet, schreibt, ich bin gerade unterwegs auf meiner Zeitungstour und grüße alle Zeitungszusteller und meinen Mann, der gleich seine Brötchen ausfährt. Ich finde das sehr praktisch, dass ihr die gleichen Arbeitszeiten habt. Dann sieht man sich wenigstens. Sonst ist es mit der Nachtschicht, naja, ein bisschen schwierig. Was geht denn bei euch diese Nacht? Meldet euch auch gerne rein. 0221 567 8911. Jetzt.

0: Jemand von euch High Heels in Schuhgröße 47, 48 rumstehen zu Hause? Travis Kelce bräuchte die wohl, sagt junge Nachthörer, junge Nachtkollegin Brynja Becker. Why?
1: Weil er einem anderen Star zeigen will, wo der Hammer hängt. Meryl Streep nämlich. Die hat in einem Promoclip für Der Teufel trägt Prada 2 gesagt, es war sehr schwer in Mailand zu drehen, weil sie in High Heels übers Kopfsteinpflaster gehen musste.
2: The hardest thing about shooting in Milan was walking in stilettos on the cobblestones. I'd like to see Travis Kelce do that.
1: Ja, und sie will mal einen Mann wie Travis Kelce dabei sehen, sagt sie einfach so.
0: Random.
1: Und Travis hat jetzt in seinem Podcast auf diesen Hate von Meryl Streep reagiert. Geschockt reagiert.
3: Oh, what?
0: Das heißt, er will das jetzt machen, oder wie?
1: Ja, er sagt, wenn er die Heels in seiner Größe bekommt, dann zeigt er Meryl Streep mal, wie gut er das so kann.
3: Oh, Meryl, you have no idea how good I am at walking in heels, okay?
1: Ja, sie hat nämlich keine Idee, wie er das rocken würde.
0: Also ich persönlich könnte es nicht, aber wenn Travis Kelce es kann, ich kann mir das gut vorstellen.
1: Ja, ich kann mir auch vorstellen, dass er das auch schon mal probiert hat.
0: Ja.
1: Witzigerweise hat seine Verlobte Taylor Swift ihn nämlich auch schon mal ähnlich verarscht. In ihrer Doku-Serie The End of an Era hat sie nämlich gesagt, quasi machen wir beide dasselbe, 3,5 Stunden lang Leute entertainen.
4: We both have jobs where we go out in NFL stadiums and we entertain people for 3.5 hours. But he's not in heels.
1: Ja, nur hat er dabei keine Heels an und safe hat er das doch danach zu Hause geübt.
0: Ja, kann ich mir auch gut vorstellen. Vielleicht also Travis Kelce bald

live zusammen mit Cardi B, Girls Like You hier in der Jungen Nacht der ARD, 20 nach 3. Ich finde es großartig, dass dieser Track aus TikTok raus in die Welt gegangen ist. So ein guter Song. Ging zu Recht viral. Gibt so Sommerabend-Vibes. Self-Aware von Tampa

0: 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Wir haben 3:30. Die A43 Recklinghausen-Wuppertal ist zwischen dem Kreuz Recklinghausen und Bochum-Riemke in beiden Richtungen bis Sonntag früh gesperrt. Da wird eine Brücke abgerissen. Und die A3 Zürich Richtung Basel zwischen Basel-Euro-Airport und dem Grenzübergang Basel-St. Louis gesperrt für Lkw. Da ist mit großen Verzögerungen zu rechnen. Wegen eines Feiertags in Frankreich wird nämlich der Schwerverkehr nicht abgefertigt. Das heißt, die Lkw werden in den Warteräumen angehalten.
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0: Franzi Pille ist hier. Junge Nachthörer Tobi hat den bestriechenden Arbeitsplatz dieser Nacht, glaube ich. Er schreibt hier über die 0221 567 89 111. Moin!

Ich stehe wie immer in der Backstube und backe die leckersten Brote der Region. Ey, das ist meine Lieblingstour immer, Leute. Samstags morgens nach der Sendung fahre ich mit dem Fahrrad nach Hause an vielen Bäckereien vorbei und die werden dann alle mit frischen Brötchen und Brot beliefert. Boah, das riecht immer so geil. Freue ich mich gleich schon drauf. Harry Styles hätte jetzt.

0: Du, manchmal geht's schneller, als du denkst, und dann bist du auf einmal Mama.
1: Ich bin einfach Mutter geworden. Mutter von 200 Babyspinnen, Digga. Und ich schwöre, ich habe gar nichts mehr zu lachen seitdem.
0: Wäre auch mein persönlicher Albtraum. Hanni Haase ist Spinnenmama geworden, unfreiwillig. Und als gute Influencerin und Reality-Star können wir das natürlich alles genauestens verfolgen. Ihr Leben mit den Spinnen auf TikTok und Insta. Da gibt's auch Beweisvideos. Hanni fand Spinnen am Anfang gar nicht so geil, hat sie uns im Interview erzählt. Es fing alles an mit einer großen, fetten Spinne. Also wirklich riesig fette Spinne, die sie nachts entdeckt hat. Und dann hat sie erstmal ihre Nachbarn um Hilfe gebeten.
2: Die einen habe ich auch einfach sitzen lassen. Die so, ja, nee, also mein Freund macht die nicht weg. War so mega geil, danke. Und dann habe ich meinen anderen Nachbarn geschrieben. Die waren einfach meine Retter.
0: Ja, die haben die Spinne nämlich weggemacht. Ihren Nachbarn. Aber später hat Hanni dann was im Bad entdeckt. Denn die Mama-Spinne hatte da was hinterlassen.
2: So, dann habe ich so 100 Stück gesehen. Dann dachte ich mir so, oh, was ist das denn? Aber muss erstmal mein Make-up beenden. Hab gerade keine Zeit. Daniel kommt gleich, muss ich fertig machen. Und dann ist er gekommen. Ich war so, kannst du mal eben gucken? Da habe ich erst realisiert, Digga, das sind einfach Babyspinnen.
0: Ja, und zwar nicht irgendwelche, sondern Nosferatu-Spinnen. Die können richtig groß werden. 5 cm mit Beinhöhe. Ja, davon 200 Stück in der Bude. Was machst du da? Kam ja gar nichts gebracht, sagt Hanni.
2: Viele habe ich rausgebracht, aber 200 Stück, es tut mir leid, das konnte ich auch nicht machen. Und dann musste ich sie leider schlafen legen.
0: Gänsehaut.

0: Ihr Partybibel, hello! Ich hoffe, ihr hattet einen geilen Abend. So wie junge Nachthörer Ibo.
1: Ich bin hier mit dem Daniel und mit der Vanessa. Sagt mal hallo.
2: Hallo.
1: Wir sind gerade von einem richtig coolen Abend. Fahren wir gerade nach Hause. Tatsächlich waren wir gerade im Bootshaus in Köln und haben dort den 1. Mai erstmal gefeiert. Und ja, jetzt geht's erstmal Richtung Hagen nach Hause.
0: Soll ja ein krasser Club sein. Ist ja auch regelmäßig unter den Top-Clubs der Welt sogar, das Bootshaus in Köln. Kommt gut heim, ihr Lieben. Seid ihr denn auch unterwegs, voller Party vielleicht? Oder was geht bei euch in dieser Nacht? Schreibt auch gerne oder schickt auch eine Sprachnachricht wie Ibo über die 0221 567 8911.

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1: Um 4 Uhr mit Matthias Stürmer. Der angekündigte Truppenabzug amerikanischer Soldaten aus Deutschland nimmt konkrete Formen an. US-Verteidigungsminister Hegseth hat angeordnet, dass etwa 5000 Soldaten zurückkehren. Aus Washington Anne Schneider.
2: Jetzt liegt eine Entscheidung des Pentagon vor, inklusive einem konkreten Zeitplan für den Abzug, nämlich 6 bis 12 Monate. Die Medien hier in den USA werten das auch ganz klar als politisches Signal, eben wegen der immer weiter wachsenden Spannung zwischen Trump und den europäischen Verbündeten in Sachen Irankrieg. Allerdings werden die zentralen Einrichtungen der US-Armee in Deutschland erhalten bleiben, nämlich die Airbase Ramstein und die US-Kommandos für Europa und Afrika. Am Ende des Abzugs wird die US-Truppenstärke in etwa auf dem Niveau von vor dem Ukraine-Krieg sein.
1: Die Ankündigung von US-Präsident Trump, die Zölle auf Autos aus der Europäischen Union auf 25% zu erhöhen, sorgt für Kritik, unter anderem in der Automobilindustrie. Verbandspräsidentin Müller warnte, höhere Zölle belasteten die transatlantischen Beziehungen schwerwiegend. Der Wirtschaftsforscher Fratscher sprach von Erpressung. Trump begründet die Zollerhöhung damit, dass die EU sich nicht an das vereinbarte Handelsabkommen halte. In der Nähe von Lüneburg ist ein ICE nach einem Unfall evakuiert worden. Wie die Bundespolizei mitteilte, war eine Oberleitung gerissen und auf den Zug geprallt. 460 Reisende saßen stundenlang fest. Sie mussten auf freier Strecke umsteigen. Dieser Zug fuhr dann am Abend jedoch nicht wie geplant nach München, sondern Hamburg. In der zweiten Fußball-Bundesliga kann der FC Schalke 04 heute den vorzeitigen Aufstieg perfekt machen mit einem Heimsieg gegen Fortuna Düsseldorf. Einen Platzsturm wollen die Schalker aber mit allen Mitteln verhindern, berichtet ARD-Sportreporter Luca Benacchina-Casa.
3: Schon beim letzten Aufstieg 2022 kam es nach dem Spiel zu einem Platzsturm mit teils schweren Verletzungen. Grund ist die Bauweise der Arena auf Schalke. Zwischen Tribüne und Spielfeldrand gibt es an einigen Stellen einen Höhenunterschied von knapp 4 Metern. Neben dem Risiko für die Gesundheit der Fans drohen Schalke auch hohe Kosten in Millionenhöhe, falls Fans erneut den Innenraum stürmen würden. Auch aus Teilen der Mannschaft ist zu hören, dass sie hoffen, dass die Fans diszipliniert bleiben, damit im Aufstiegsfall eine gemeinsame und sichere Feier möglich ist.
1: Das Wetter. In der Nacht ist es meist sternenklar. Die Tiefstwerte liegen bei 11 bis 0 Grad. Heute startet der Tag überall sonnig und trocken. Gegen Nachmittag dann ziehen über den Westen Wolken und teils kräftige Schauer. Temperaturen maximal 23 bis 29 Grad. Die Zeit 4.03 Uhr.
4: Die A43 Recklinghausen-Wuppertal ist zwischen dem Kreuz Recklinghausen und Bochum-Riemke in beiden Richtungen bis Sonntag früh gesperrt. Da wird eine Brücke abgerissen. A3 Zürich Richtung Basel, zwischen Basel-Euro-Airport und dem Grenzübergang Basel-St. Louis gesperrt für Lkw. Es ist mit großen Verzögerungen zu rechnen. Wegen eines Feiertags in Frankreich wird der Schwerverkehr nicht abgefertigt. Die Lkw werden in den Warteräumen angehalten.
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4: Heute mit mir Franzi Pille. Moin zusammen.

Wäre ein Scheißfilm, sage ich ehrlich. Wenn ich in einem Film über mein Leben als erstes sterben würde, toll. Aber so singt's Holly Humberstone.

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1: Schlimmste Zeit des Lebens, die 20er. Es gibt Leute, die das genauso sagen, nämlich wenn die Quarterlife-Crisis kickt. Also irgendwie crazy, du bist Mitte 20, aber merkst, ich bin gerade voll am Struggeln, weil 20er ja nicht nur Partyzeit, sondern auch Krisenzeit. Das zeigen verschiedene Umfragen. Junge Nachtreporter Felix Feldmann, was steckt denn hinter dieser Quarterlife-Crisis oder Identitätskrise?
2: Es gibt viele Gründe dafür. Also es kann dieses Ich-fühle-mich-nicht-erwachsen sein, kann aber auch sowas ganz Greifbares sein, wie Probleme im Job, wie bei Philipp aus Witten zum Beispiel, der ist 20.
3: Ich studiere Management und da wird halt verlangt, dass man schon Praktikas macht. Dann soll es ja auch so ein angesehenes Praktikum sein. Dann wirst du häufig abgelehnt und hast dann auch das Gefühl, dass es an dir liegt.
2: So, du hast einen Plan und dann ist trotzdem plötzlich irgendwie die Perspektive weg und alles wirkt so unerreichbar.
1: Und woher kommt das, dass wir in den 20ern manchmal so strugglen?
2: Also psychologisch gesehen sind wir raus aus der Identitätsentwicklung und dann kommt die Lebensphase der Identitätsfestigung. So,
1: okay.
2: Zungenbrecher sind jetzt vorbei. Also in dieser Phase kommen wir halt so aus der Ausbildung, aus dem Studium raus und dann ist die Frage, was kommt jetzt?
1: Mhm.
2: So, viele, die ich gefragt habe, haben sich da einfach mehr Orientierung gewünscht, so jemanden, der die an die Hand nimmt. Das kennt auch Psychotherapeutin Anna von Kessel.
4: Wir arbeiten ja oftmals auf Punkte hin, wo wir gar nicht wissen, wie fühlt es sich dann an. Und wenn wir dann da ankommen in den Mitte 20ern, dann kommen wir ins Erleben und kommen ins Spüren und merken vielleicht auch was Krisenhaftes.
2: Also dieses Erleben, dieses Spüren und dann bist du in einem Alter als fertiger Mensch und dann kommt die Probe. Dann kommt diese Challenge, das irgendwie umzusetzen, was du dir aufgebaut hast und so ein bisschen auch der Reality-Check, der dann so richtig schön reinknallt.
1: Ja, und dann stellst du fest, es ist doch gar nicht so geil wie gedacht. Deswegen guck mal drauf, wie wir denn da rauskommen aus dieser Quarterlife-Crisis. In so 20 Minuten hört ihr das hier in der Jungen.

0: Wir haben 16:30. Die A43 Recklinghausen-Wuppertal ist zwischen dem Kreuz Recklinghausen und Bochum-Riemke in beiden Richtungen bis Sonntag früh gesperrt. Da wird eine Brücke abgerissen. Und die A3 Zürich Richtung Basel zwischen Basel-Euro-Airport und dem Grenzübergang Basel-St. Louis ist es gesperrt für Lkw. Da müsst ihr mit großen Verzögerungen rechnen. Wegen eines Feiertags in Frankreich wird nämlich der Schwerverkehr nicht abgefertigt. Die Lkw werden in den Warteräumen angehalten.
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0: Hier ist Franzi Pille. Ray wartet immer noch auf ihren Ehemann. Where is my husband? Hört er jetzt hier in der jungen Nacht.

0: Hey, klassische Frage, die sich gefühlt alle stellen mit Mitte 20.
1: Das, was ich jetzt anfange, ob ich damit später glücklich wäre, bin ich mir momentan noch nicht so ganz sicher.
0: Das fragt sich Maya aus Hürth. Das, wovon sie spricht, nennen viele in der Forschung und auf Social Media Quarter-Life-Crisis. Also Zweifel, Perspektivlosigkeit, so wo will ich hin? Haben wir gerade schon mit Junge Nachtreporter Felix Feldmann drüber gesprochen. Felix, was machen wir denn, wenn wir so eine Krise haben?
2: Die Krise erstmal annehmen, das klingt so mega wack. Aber Psychotherapeutin Anna von Kessel ist tatsächlich Krisenfan.
3: Weil durch Krisen merken wir, wo wir noch Ausbaufähigkeiten haben. Wo wir was tun müssen, wo wir vielleicht noch nicht zufrieden sind, um dann im nächsten Schritt uns damit zu beschäftigen, weiter zu wachsen.
2: Soll heißen, dein Körper, dein Kopf will dir mit so einer Krise sagen, dass irgendwas gerade nicht passt. Und auf dieses Signal kannst du eingehen und dann kannst du darüber reden. Das Ganze spiegeln, Reality-Check, ist nicht immer alles geil. Und den anderen um dich herum, auch in deinem Alter, dir geht es sicherlich ähnlich. Vanessa aus Köln zum Beispiel ist 21 und struggelt mit dem Geld neben dem Studium. Und ihr hilft es halt, mit Freunden drüber zu reden.
1: Die verstehen dann einen auch immer ganz gut. Und einfach zu wissen, dass jemand da ist, ohne jetzt wirklich von denen Geld zu bekommen oder so. Es geht einfach darum, dass man darüber spricht. Und das hilft einem wirklich sehr.
0: Das fühle ich. Und so wie die Therapeutin es verpackt hat, freue ich mich jetzt fast auf die nächste Krise.

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1: Um 5 Uhr mit Matthias Stürmer. Die USA ziehen rund 5000 Soldaten aus Deutschland ab. Das hat das Verteidigungsministerium in Washington bestätigt. Innerhalb eines Jahres soll der Truppenabzug abgeschlossen sein, so ein Pentagon-Sprecher. Aktuell sind rund 36.000 amerikanische Soldaten in Deutschland stationiert, unter anderem am Luftwaffenstützpunkt Ramstein. Der Standort gilt als Drehscheibe für Einsätze im Nahen Osten und anderen Regionen. Die Maßnahme folgt auf Kritik von Kanzler Merz am Vorgehen der USA im Iran. Am Tag der Arbeit sind laut Deutschem Gewerkschaftsbund insgesamt etwa 370.000 Menschen auf die Straße gegangen. Die Kundgebungen und Demonstrationen richteten sich gegen Einschnitte bei der Gesundheitsreform, Rente und bei Sozialleistungen. DGB-Chefin Fachimi warnte vor Rückfällen in die Anfangszeiten des Kapitalismus. In Berlin versammelten sich zur revolutionären 1. Mai-Demo mehr als 8.000 Menschen. Sie verlief nach Angaben der Polizei friedlich. Im Bezirk Kreuzberg wurde der Görlitzer Park wegen großem Ansturm aus Anlass eines Pop-Events geschlossen. Auch in der Türkei haben sich zum Tag der Arbeit tausende Menschen zu Kundgebungen versammelt. In Istanbul kam es dabei zu Massenfestnahmen. Behörden berichten von Zusammenstößen zwischen der Polizei und Demonstranten. Aus Istanbul Uwe Lüb.
2: Bis 18 Uhr Ortszeit seien 575 Menschen festgenommen worden. Vergangenes Jahr waren es rund 200 weniger. Schon am Morgen hatten Demonstrierende versucht, zum zentralen Taksimplatz zu marschieren. Dort sind Demonstrationen verboten. Der Platz hat eine hohe symbolische Bedeutung. 1977 kam es hier am 1. Mai nach Schüssen in die Menge zu einer Massenpanik. Dutzende Menschen starben. Seit 2013 steht der Taksimplatz auch für Proteste gegen die Regierung. Grund dafür sind die nach dem benachbarten Park benannten Gezi-Proteste.
1: Wohnungsverbände fordern Mieterhöhungen künftig an das Einkommen zu koppeln. Der Präsident des Bundesverbands Deutscher Wohnungsunternehmen Gedaschko sagte der Bild-Zeitung, es sei nicht gerecht, wenn die Miete für eine alleinerziehende Krankenschwester nach einer Sanierung genauso steige wie für ein Ehepaar mit zwei Gehältern. Aktuell können Vermieter die Kosten unter anderem für einen Wechsel auf eine klimafreundliche Heizungsanlage zu gleichen Teilen auf Mieter umlegen. Ziel müsse eine Staffelung sein, so Gedaschko. Das waren die Nachrichten mit Matthias Stürmer. Das Wetter, der Tag startet überall sonnig und trocken. Gegen Nachmittag ziehen über den Westen Wolken und teils kräftige Schauer. Die Temperaturen erreichen maximal 23 bis 29 Grad, dazu weht schwacher bis mäßiger südlicher Wind. Die Zeit 5.03 Uhr.
3: Die A43 Recklinghausen-Wuppertal ist zwischen dem Kreuz Recklinghausen und Bochum-Riemke in beiden Richtungen bis Sonntag früh gesperrt. Da wird eine Brücke abgerissen. Und die A3 Zürich Richtung Basel zwischen Basel-Euro-Airport und dem Grenzübergang Basel-St. Louis gesperrt für Lkw. Da ist mit großen Verzögerungen zu rechnen. Wegen eines Feiertags in Frankreich wird nämlich der Schwerverkehr nicht abgefertigt. Die Lkw werden in den Warteräumen angehalten.
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3: Heute bin ich hier, Franzi Pille. Bad Bunny habe ich jetzt für euch. DTMF.

Okay, das wird deep jetzt, wenn man nach dem Titel von Alex Warrens neuem Track geht. Fine Place to Die heißt er. Also ihr merkt, in welche Richtung das geht. Eigentlich schreibt Alex Warren ja gerne Love Songs für seine Frau und wie sie sein Leben bereichert. Im neuen Track geht's um dunkle Zeiten, aber auch um Liebe. Nämlich wie ein lieber Mensch für einen da sein kann, wenn man sich, sag's wie es ist, beschissen fühlt. Ja, wenn man dunkle Phasen durchmacht. Also zum Beispiel ist dieser Mensch dann einfach für einen da. Mal zusammen atmen allein. Breathe me in, breathe me out. Till the walls come crumbling down. Also bis alles zusammenfällt. So singt Alex Warren es. Ich verstehe das so, also so makaber es jetzt auch klingt. Aber in den Armen seiner Frau zu sterben, das ist für ihn the fine place to die. Und das checke ich irgendwie voll. Also vergesst, was ich am Anfang gesagt habe, ist doch

0: halb sechs. Die A43 Recklinghausen-Wuppertal ist zwischen dem Kreuz Recklinghausen und Bochum-Riemke in beiden Richtungen bis Sonntag früh gesperrt. Da wird eine Brücke abgerissen. Und die A3 Zürich Richtung Basel zwischen Basel Euro Airport und dem Grenzübergang Basel-St. Louis. Gesperrt für Lkw, da ist mit großen Verzögerungen zu rechnen. Wegen eines Feiertags in Frankreich wird der Schwerverkehr nicht abgefertigt. Die Lkw werden in den Warteräumen angehalten.
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0: Ihr Sweeten, schön, dass ihr am Start seid. Franzi Pille ist hier. Joe habe ich jetzt für euch. End of Beginning.

0: Na, schon Der Teufel trägt Prada 2 gegoogelt? Läuft ja seit Donnerstag im Kino, knapp 20 Jahre nach dem ersten Teil. Wenn ihr das macht, also nach dem Film googeln, dann laufen 2 rote High Heels über euren Screen. Unten mit dem Dreizack am Absatz, also so wie in dem Filmlogo, also auf dem Filmplakat. Das ist ein Funfact, den ich euch hier liefern kann zu diesem Film. Es gibt aber, so Der Teufel trägt Prada 2, noch viele weitere Funfacts. Brynja Becker aus dem Jungen nach Team hat die gesammelt, also hau raus.
1: Okay, Fun Fact Nummer 1. Der Cast dürfte keinen der Looks behalten, oh, weil die kompletten Outfits für einen guten Zweck versteigert werden. Das hat Meryl Streep verraten.
2: We're actually auctioning the clothes for the committee to protect journalists.
1: Ja, also das Geld geht an Journalisten, die unter dem Medienwandel leiden. Warum dafür? Das wird klar, wenn man den Film gesehen hat.
0: Okay, Fun Fact Nummer 2 ist dann welcher?
1: Der ist, dass Anne Hathaway den ersten Film nicht mehr geguckt hat, bevor sie zu den Dreharbeiten vom zweiten Teil gefahren ist.
3: I didn't rewatch the original film because I was actually working on the Odyssey right up until the start of this film, which was kind of wild.
1: Ja, weil sie nämlich gerade den Film Odyssee gedreht hat. Ja. Also hat sie sich nur so ein paar Clips von Der Teufel trägt Prada bei YouTube reingezogen und den Soundtrack.
0: Geil, dann bin ich ja besser vorbereitet auf den Film als sie, weil ich habe nämlich Teil 1 letztens noch mal gesehen, nur um mich auf den Kinobesuch vorzubereiten. Also als Darstellerin das nicht zu machen, finde ich ja schon mutig. Also ich wäre da nicht wieder reingekommen.
1: Voll, und ein bisschen haben mir die Dreharbeiten es dann auch schwer gemacht. Funfact Nummer 3 ist nämlich, dass Anne bei Außenaufnahmen in New York von der Treppe gefallen ist. Die Videos davon sind schon vor Monaten viral gegangen. Zum Glück ist nichts passiert. Sie hat sich so ganz elegant aufgefangen. Aber jetzt hat sie verraten, das lag daran, dass für den Film die Straßen noch mal nass und sauber gemacht wurden, damit alles schöner aussieht.
4: It's a little bit of movie magic to make an exterior shot look even more beautiful. They wet down the street.
1: Ja, und dadurch war die Treppe aber ein bisschen rutschig.
0: Verstehe. Der Teufel trägt Prada 2 jetzt im Kino.

0: vor drei. It's the only way I'll
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0: 13 Minuten vor fünf. Ich wollte eigentlich noch was sagen, aber Purple Disco Machine ist hier schon on fire, deswegen.

Purple Disco Machine hat euch die musikalische Ladung Dopamin geliefert. Damit sollte sich gut reinstarten lassen in diesen Samstag. Ich bin gleich raus. Wir hören uns Ende nächster Woche wieder, wenn ihr Bock habt. Kommt gut in dieses Wochenende. Genießt, wenn ihr könnt, das Wetter, solange es sich hält. Macht euch eine gute Zeit.

0: Hallo, guten Morgen. Wir haben 6 Uhr und wir gönnen uns jetzt als allererstes einmal eine Runde ein News-Update von Julia Faulhaber um 6.
1: Hi, guten Morgen.
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1: Die USA ziehen rund 5000 Soldaten aus Deutschland ab. Das hat das Verteidigungsministerium in Washington bestätigt. Ein Pentagon-Sprecher hat gesagt, dass der Truppenabzug innerhalb eines Jahres abgeschlossen sein soll. Aus Washington SWR-Reporterin Anne Schneider.
3: Die Medien hier in den USA werten das auch ganz klar als politisches Signal, eben wegen der immer weiter wachsenden Spannung zwischen Trump und den europäischen Verbündeten in Sachen Irankrieg. Allerdings werden die zentralen Einrichtungen der US-Armee in Deutschland erhalten bleiben, nämlich die Airbase Ramstein und die US-Kommandos für Europa und Afrika. Am Ende des Abzugs wird die US-Truppenstärke in etwa auf dem Niveau von vor dem Ukraine-Krieg sein.
1: Bundesfinanzminister Klingbeil will die geplanten Änderungen an der Einkommenssteuer möglichst schnell durchsetzen. Der SPD-Politiker hat der Süddeutschen Zeitung gesagt, dass er in der kommenden Woche Reformvorschläge vorlegen wird. Das Ziel: Entlastung für Geringverdiener und Menschen mit mittlerem Einkommen. Im Gegenzug sollen Spitzenverdiener höher besteuert werden. Diejenigen, die jeden Tag den Laden am Laufen hielten, müssten am Ende mehr in der Tasche haben, so Klingbeil. Nachdem CDU und SPD am Donnerstag den Koalitionsvertrag in Rheinland-Pfalz vorgestellt haben, soll er heute auf 2 getrennten Parteitagen noch von den Parteimitgliedern abgesegnet werden. SWR-Reporterin Petra Wagner geht davon aus, dass es harmonisch zugehen wird, auch wenn es für die SPD als Juniorpartner in der künftigen Regierung etwas schwieriger wird.
4: Deshalb mussten die Genossen auch bittere Pillen schlucken. So geht das Bildungsministerium nach 35 Jahren bei der SPD künftig zur CDU. Auch das Innenministerium, das derzeit noch von Michael Ebling von der SPD geleitet wird, ist in Zukunft in CDU-Hand. Aber die SPD hat im Gegenzug das wichtige Finanzministerium behalten, kann also künftig weiter den Haushaltsplan erstellen und über die Verteilung von finanziellen Mitteln entscheiden.
1: In Rheinland-Pfalz hat ein Mädchen einen Sturz aus 10 Metern Höhe wie durch ein Wunder überlebt. Laut Polizei im Landkreis Weinstraße wurde die 8-Jährige nur leicht verletzt. Sie ist am Lauterschwaner Rappenfelsen im Pfälzerwald geklettert. Das Mädchen wurde von der Feuerwehr geborgen und per Rettungshubschrauber ins Krankenhaus gebracht. 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
0: 2:06 auf den Straßen ist heute Morgen nichts los, aber irgendwie scheint es Ding zu sein. Also mache ich hier jetzt mal ganz kurz das Reh-Update. Vorsicht auf der A67 Mönchhofen-Dreieck Richtung Darmstadt zwischen Groß-Gerau und Büttelborn. Da liegt ein totes Reh auf der linken Spur. Das Arme. Und dann haben wir nochmal Vorsicht auf der A7 Würzburg Richtung Ulm zwischen Heidenheim und Gingen-Herbrechting. Da sind in beiden Richtungen Rehe auf der Fahrbahn unterwegs. Was ist das da heute Morgen? Gute Fahrt, passt auf und abblenden, ne? Sonst rennen sie da ins Licht rein, das haben wir ja gelernt. Und alle, die es mögen, wenn es so richtig schön scheppert draußen, heute ist ein guter Tag für euch, weil es fängt erstmal an mit Sonne. Es ist fast schon, kann man sagen, sommerlich, hochsommerlich. 28 Grad kriegen wir nämlich bis maximal. Später gibt es dann aber Wolken, örtlich kann es regnen und dann eben auch richtig heftige Gewitter geben zum Teil. In Schwetzingen sind es gerade 12 Grad, in Heitersheim sind es 10 Grad und in Mainz auch 10 Grad im Moment.
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0: Mit mir, ich bin William, hallo. Ob ich noch ein bisschen verballert bin, ob ich noch ein bisschen verscheppert bin, ob ich noch nicht weiß, wohin da vorne und oben ist. Wir müssen hier erstmal den ganzen Laden hochfahren, eine Runde, wirklich. Also ich habe das Gefühl, ich bin gerade aus dem Bett hier rüber geschaut. Wir machen jetzt hier mal das Disco-Licht an zusammen, weil erst, jetzt toll. Rot und blau oder lieber grün und orange. Oh, wir können es auch mischen. Ja, wir machen so ein bisschen hellblau und orange-gelb. Dasding.de, Visual Radio in so einem Livestream. Da könnt ihr reingucken, wie schön Disco-Licht jetzt hier ist. Dann muss ich mir jetzt noch eine Rolle Klopapier für meine Rotznase holen und irgendwo noch ein schönes Wässerchen. Und dann starten wir rein in diesen Samstagmorgen zusammen, oder? Happy Samstag, Leute!
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Unser Einst überlegt Anfang 20 erstmal, was der Unterschied zwischen Kaltmiete und Warmmiete ist. Und andere machen mit 20 solche Banger. Homewrecker war das von Sombre. Also ich meine, ich wollte euch da jetzt nicht mit reinziehen, ne? Überhaupt nicht. Wenn euch von Anfang an klar war, was Warm- und was Kaltmiete war, gar kein Stress. Ich sag einfach, wir fürs Gemeinschaftsgefühl, dass ich mich nicht so dumm fühle. Aber vielleicht kurzes Wrap-up noch zu Sombre an der Stelle, ne? Dass wir auch wissen, mit wem wir hier unseren Kaffee trinken auf dem Samstagmorgen. Mit Back to Friends hat er ja letztes Jahr seinen Durchbruch und die Nummer bei Spotify einfach schon über 1,4 Milliarden Streams gesammelt, sogar mehr mittlerweile schon. Das ist sehr, sehr krass in der Zeit als Newcomer. Dann war er beim wichtigsten Musikpreis worldwide nominiert, und zwar bei den Grammys für den besten New Artist. Und dann ja wohl das Allerwichtigste. Taylor Swift herself hat einfach gesagt, dass sie Fan von Sombre ist. Ja, Entschuldigung, was wollen wir noch mehr? Mit 20. Die Karriere, wo soll die noch hingehen? Eigentlich ist es ja der Moment, dann in Rente zu gehen, oder? Weil was kann das noch toppen, bitte? 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

Ja, da gibt es aber hoffentlich gar keinen Grund, oder? Um 6.23 Uhr, weil es ist ja so krass hell draußen. Es sieht ja jetzt schon aus wie 14 Uhr. Hallo, da müssen wir nicht fucked up sein. Ihr hört das Ding hier jetzt mit David Guetta, Crazy What Love Can Do. 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

0: so ein Mitklatsch-Song bisschen. Big Energy von Latto haben wir gehört bei Das Ding. Wir schauen ganz kurz mal, was auf den Straßen geht. Geht überhaupt was auf den Straßen, frage ich mich um 6:30. Und tatsächlich nicht. Ich habe da so einen kleinen Bildschirm neben mir hängen und da ist gerade alles ruhig. Nichts ist los auf den Straßen. Gute Fahrt, kommt gut ans Ziel. An der Stelle fehlt aber mal der Hinweis, hört auf, euren Friends irgendwelche Reels von kackenden Hunden heute Morgen zu schicken. Die sind eh noch nicht wach, die antworten euch noch nicht. Lieber 0172 10 10951 da jetzt schreiben oder eine Audio schicken, weil ich bin wach und ich will was von euch wissen. Weil heute ist ja der 2. Mai, das ist bekanntlich der Tag nach dem 1. Mai und am 1. Mai wird er bekanntlich, ja, das ein oder andere Spaßgetränk konsumiert. Das heißt, es kann sein, dass einem heute Morgen so ein bisschen auch die Birne juckt oder brennt oder... ja, man ist halt verkatert. Wir wollten von euch on the streets schon mal wissen, was ist die schlimmste Sache, die man auf Kater macht oder ihr vielleicht sogar schon mal gemacht habt. Das hier kam bei rum.
1: Abi-Zeugnisempfang. Ein Kollege hatte Geburtstag und er hat mit uns gesoffen und am nächsten Morgen um 11 mussten wir zur Abi feiern. Das war, war schon scheiße.
0: 0172 10 10 951. Was fällt euch so ein? Was ist das Schlimmste, was man auf einem Kater machen muss? Oder was habt ihr schon mal gemacht auf einem Kater? 0172 10 10951. Sprechen wir später drüber und wir hören noch mehr so lustige Stories von euch. 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

Der ist ganz neu bei uns. Want It Back von den Giant Rooks haben wir gehört. Und wir strecken uns. Doja Cat kommt jetzt. Kiss Me More für euch. Guten Morgen.

0: Es gibt sie in lang, es gibt sie in kurz, es gibt sie in rund, es gibt sie ein bisschen in dünn, es gibt sie... Nee, okay, das müssen wir nochmal machen. Das müssen wir nochmal machen, Moment. Es gibt sie in lang, es gibt sie in kurz, es gibt sie in rund, es gibt sie in klein, es gibt sie in dick, es gibt sie in dünn. Jeder ist anders, jeder ist individuell und jeder lässt sich auch unterschiedlich... Ja, reinstecken, jeder Kabelanschluss. Zumindest bei den Laptops ist es so. Bei den Handys gibt es ja schon seit 2024 eine einheitliche Regelung, USB-C und so. Seit dieser Woche jetzt aber eben auch für Laptops. Das ist crazy. Bald für alle einfach nur noch ein Kabel und zwar USB-C, so soll es sein. Und weil uns sowas als Allmanns sehr erfreut, ja, so eine einheitliche Regelung, haben wir diese Woche noch mehr solche genormte Sachen gesammelt, die unser Herz erfreuen.
1: Es ist so nervig, hier runterzulaufen, weil die Treppe ist nicht genormt.
2: Das Meme kennen wir alle, aber auf Ernst. Wie nervig sind ungenormte Treppen? Deshalb also die DIN 18065. Das ist die wichtigste Norm im Treppenbau. Steigung, Auftritt, Laufbreite, Treppenstufe, das ist alles mitgeregelt. Dass wir auch bloß nicht stolpern, weil die Stufe auf einmal 3 Zentimeter höher ist als gewohnt. Online wird auch die DIN EN ISO 216 abgefeiert. Unser Favorite-Papierformat, DIN A4. So ein Standardpapierbogen hat ganz spezifische Seitenverhältnisse. So ein Blatt Papier kann man nämlich halbieren. Die zwei Hälften haben dann wieder genau das gleiche Seitenverhältnis wie das Ursprungsblatt. Also A4 ist die Hälfte von A3, ist die Hälfte von A2, ist die Hälfte von A1. Ihr checkt. Noch wichtiger als Papierkram ist der Grill. Deshalb gibt es die DIN N1860, die Norm für Grillgeräte. Ohne die könnte es sein, dass die Würstchen und Grillspieße einfach durchs Gitter fallen. Maximal 20 mm Abstand dürfen die Grillroststäbe haben. Ausgenommen sind Einweggrills. Aber keine Sorge, für die gibt es safe auch irgendeine andere Norm.
0: In diesem Sinne, einen genormten Samstagmorgen euch.

0: Alle 11 Minuten und so. Ne? Da passiert was, wissen wir ja. Und wenn es nur ist, dass Fahrjahr einen neuen Song schreibt, wirklich, das ist der Dude aus dem Schwarzwald, den wir unter anderem von dem Song hier kennen.
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0: Da-di-da. Letztes Jahr war das der Banger, ne? So ein krasser. Mit Dalton hat er den gemacht. Aber wer gefühlt alle 11 Minuten einen Song schreibt, der ist natürlich noch viel öfter zu hören. Auch wenn der eigene Name so direkt vielleicht jetzt nicht unbedingt draufgeschrieben ist. Feiern ist nämlich ein krasser Songwriter und hat einfach schon über 200 Songs für Leute geschrieben, hat er uns in das Ding-Interview erzählt.
2: Kannst du ja denken, wenn über 200 Songs schon rauskamen, an denen ich mitgeschrieben habe für andere, da habe ich mal Minimum 600 geschrieben. Ja,
0: wow.
2: Das ist ja wie so ein Skill, den man so craftet. Umso mehr du machst von etwas, umso besser wirst du darin. Also im Bestfall natürlich, ne?
0: Ja, also er muss gut sein, weil Shirin David hat sich schon an seinen Texten bedient. Nina Schuber, Luciano, bei denen allen hat er schon so mitgeschrieben. Aber sein Best Buddy, hat man das Gefühl, ist und bleibt einfach Dalton. Er produziert die Song meistens, wenn Feiern dann so zu hören ist, auch mit der Singerei. Wie bei ihrem neuesten Track auch wieder. Versprich mir heißt er. Und den kriegt ihr jetzt ganz neu hier um gleich 7 Uhr bei Das Ding. 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

0: Das Ding ist hier, 7 Uhr haben wir's.
1: Und um kurz nach 7, da ist auch schon eine Taylor Swift wach. The Fate of Ophelia gibt's hier gleich in ein paar Minuten für euch. Jetzt aber erstmal noch ein News-Update. Was gibt's Neues von Julia Faulhaber?
2: Hi zusammen, morgen.
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2: 2 von 3 Deutschen finden das soziale Miteinander in Deutschland schlecht. Vor allem wegen Beleidigungen und Respektlosigkeit. Das kam bei einer repräsentativen Forsa-Umfrage im Auftrag der DAK Krankenkasse raus. Dabei sprechen 57% von eher schlechtem und 10% sogar von sehr schlechtem Miteinander. Unter den jungen Menschen zwischen 18 und 34 Jahren fällt die Einschätzung etwas positiver aus. Nur die Hälfte von ihnen spricht von eher schlechtem Zusammenhalt und 6% von sehr schlechtem. Die USA ziehen rund 5000 Soldaten aus Deutschland ab. Das hat das Verteidigungsministerium in Washington bestätigt. Damit gedroht hat US-Präsident Trump schon seit seiner ersten Amtszeit. SWR-Reporterin Anne Schneider weiß, wie ernst man das jetzt nehmen muss.
4: Ich denke, dass man die Drohung diesmal deutlich ernster nehmen muss als früher. In Trumps erster Amtszeit hatte ja das Verteidigungsministerium den Abzug gebremst. Dann ist Joe Biden an die Macht gekommen und hat das Ganze wieder gestoppt. Jetzt liegt aber eine Entscheidung des Pentagon vor, inklusive einem konkreten Zeitplan für den Abzug, nämlich 6 bis 12 Monate.
2: Nachdem US-Präsident Trump angekündigt hat, die Zölle auf Autoimporte aus der EU zu erhöhen, kündigt die EU Gegenmaßnahmen an. Ab der kommenden Woche sollen laut US-Präsident Trump 25 statt wie bisher 15% Zölle anfallen. Die 15% waren letzten Sommer im Rahmen eines Abkommens vereinbart worden. Im Gegenzug sollen unter anderem die Zölle für US-Einfuhren nach Europa auf Null sinken. Eine Sprecherin der EU-Kommission hat gesagt, man behalte sich alle Optionen vor. Aus Brüssel SWR-Reporter Thomas Spickhofen.
5: Die Europäische Union werde ihre Verpflichtungen aus dem Abkommen weiter umsetzen, erklärte die Kommissionssprecherin. Man bleibe in engem Kontakt mit den Gesprächspartnern. Der Vorsitzende des Handelsausschusses im Europäischen Parlament, der deutsche Sozialdemokrat Bernd Lange, forderte die EU auf, mit Klarheit und Entschlossenheit zu reagieren. Trumps Verhalten sei inakzeptabel, erklärte Lange.
2: Der Start in die Freibadsaison in Baden-Württemberg fällt für Besucher an einigen Orten teurer aus als noch im letzten Jahr. Das kam bei einer Umfrage der deutschen Presseagentur unter den größeren Städten in Baden-Württemberg raus. Grund dafür sind die großen Finanzprobleme von Städten und Gemeinden. So ist der Freibadeintritt in Stuttgart um 50 Cent gestiegen, genau wie in Ulm. In Mannheim müssen Besucher 1 Euro mehr bezahlen, in Karlsruhe sogar 1,50 Euro zusätzlich. In Freiburg, Heilbronn

0: In Pforzheim und Heidelberg bleiben die Eintrittspreise dagegen stabil. Mehr News gibt's auf dasding.de.
1: 3:07 haben wir es heute Morgen, ist so ruhig auf den Straßen. Da könnte man zwischendurch fast ein kleines Nickerchen machen am Steuer. Nein, um Gottes Willen. Augen bitte offen lassen. Aber es ist nichts los auf den Straßen. Ihr kommt wunderbar überall durch. In Boppard sind gerade 10 Grad. In Hockenheim auch 10 Grad. In Ulm ist irgendwie noch, also krass frisch im Vergleich. 3 Grad haben wir es. Heute Mittag könnt ihr dann aber Sonnenbrand beim Biomüll rausbringen kriegen, weil es sind einfach 28 Grad stellenweise heute Nachmittag in Baden-Württemberg, Rheinland-Pfalz. Danach kann es dann aber auch richtig fett Sommergewitter geben, vor allem in Rheinland-Pfalz, aber stellenweise auch im Schwarzwald. Und dann können wir auch schon mal auf Sonntag gucken. Morgen gibt es mehr Wolken als heute, nur noch teilweise Sonne und auch stellenweise ein bisschen Regen und Gewitter. Und bis zu 25 Grad gibt es morgen.
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1: Mit mir, ich bin William und der Realisation, dass es jetzt mit 28 Grad einfach schon so weit ist, dass wir uns freuen müssen, wenn es morgen noch so kühle, frische Luft, unverbrauchte Luft da draußen gibt und vor allem, dass morgens noch so geiles, kühles Leitungswasser aus dem Hahn rauskommt. Also jetzt ran, am besten direkt einen ganzen Kanister abzapfen.
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0: gleich Sabia Kino von Reezy. Das nicht, das kommt erst gleich. Böser Knopf. Der 2. Mai ist heute, ne? Und das ist ja bekannterweise der Tag nach dem 1. Mai. So war das schon bei den alten Römern, habe ich in Geschichte gelernt. Und bei denen war es auch schon so, dass man sich da am 2. Mai ein bisschen verballert fühlt. So ein bisschen arg sogar. Weil die sind damals bestimmt auch schon im Bollerwagen und 25 Litern Rosé-Schorle am 1. Mai wandern gegangen. Leute, wie geht's euch heute Morgen? So richtig geil verkatert und dann irgendwie noch ein Family Brunch oder sowas auf dem Samstag. Boah, das scheppert. Und wir wollen deshalb mal heute Morgen von euch wissen. Was ist die schlimmste Sache, die ihr schon mal auf einen Kater machen musstet? Könnt ihr euch mal überlegen und an die 0172 10 10 951 schicken. Auf der Straße habt ihr uns das erzählt.
1: Ich hatte morgens um 8 einen Kieferorthopäden-Termin. Naja, war ein bisschen doof, weil ich wurde auf der Liege so gedreht, dass mein Kopf unten war und die Beine oben. Ja, mir war eh schon ein bisschen übel und das war nicht unbedingt besser, ja.
2: Babysitten morgens um 9, wenn man morgens um 3 nach Hause gekommen ist. War richtig schlimm. Ich habe die Kinder ins Spielzimmer gesetzt, habe mich auf die Couch gelegt, habe gesagt, ich komme in der Stunde gucken.
3: Als ich arbeiten musste an der Kasse, so um 5.45 Uhr, es war keine gute Zeit und ja, mir war sehr schlecht und ich musste halt die ganze Zeit Lebensmittel kassieren. Vor allem, wenn alte Leute so eklige Sachen kaufen, so mit Sülze und sowas. Das war, glaube ich, eine der schlimmsten Erfahrungen.
0: Ja, safe. Erstmal noch, den Kindern geht's gut, ne? Und der Sülze auch. 0172 10 10 951. Was ist das Schlimmste auf dem Kater? Vielleicht auch das Schlimmste, was ihr vielleicht schon mal mit dem Kater machen musstet. Schickt uns eine WhatsApp-Sprachnachricht oder schreibt einfach. Auch okay, falls ihr so dolle verkatert seid. 0172 10 10 951.

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6: Das Ding ist hier, guten Morgen. Kurz nach 7:30 haben wir es. Wir schauen auf die Straßen. Eine ganz Kleinigkeit habe ich da. Wirklich, das ist so klein, das passt kaum zwischen meine zwei Fingerspitzen.

0: Ah nee, obala, oh nein. Herr Bruder, ich kann euch jetzt wenigstens eine Sache vorlesen von meinem Verkehrsbildschirm, weil ich liebe das ja, Verkehr lesen. Ne? Ha, das ist so eine tolle Sidequest. Aber tatsächlich ist sie gerade weggerutscht, Leute. Alles ist gut auf den Straßen, die kommen ganz wunderbar durch. Mit mir, ich bin William und ich weiß, es klingt immer so ein bisschen asozial, wenn ich sage, ich liebe das Verkehr zu lesen, weil wenn ich hier natürlich viel auf meinem Verkehrsbildschirm habe neben mir, ist es im Zweifel für euch beschissen, wenn ihr da draußen auf den Straßen unterwegs seid. Aber ich weiß es nicht, das ist einfach so eine Arbeit. Ich habe da nämlich so einen Knopf, ja, und da drücke ich dann so runter durch, Meldung für Meldung. Ich muss nur lesen, ich muss nicht kreativ sein und ich kann einfach mal vor mich hinlesen. Es ist gerade an so einem Samstagmorgen ganz toll und ganz entspannt.
1: Jo, was geht ab? Mein Name ist Zartmann.

0: Socho.
1: Ja, da lacht er. Wir können auch bald vielleicht lachen, weil eventuell ist das die ganz große Rettung für unsere aktuelle Tankdepression. Ich weiß es nicht. Die EU will nämlich spätestens nächstes Jahr 2027 einen neuen Kraftstoff einführen. Dann also nicht nur noch Diesel, Super, Super Plus und Super E10, sondern auch Super E20. Was ist das, Julia, aus der Das Ding-Redaktion ist am Start. Was? E20?
2: Ja, also E20 ist ein Benzinkraftstoff, der bis zu 20%, deswegen die 20, Bioethanol enthält. Mhm. Also so pflanzliche Rohstoffe wie Getreide oder Zuckerrüben. Zum Vergleich, in dem E10, was wir ja alle kennen, ist nur die Hälfte davon drin. Das Ziel ist dabei eben, unsere CO2-Emissionen im Verkehr zu senken und umweltfreundlicher zu sein.
1: Check ich, das klingt schon mal top, aber wichtig ja auch gerade, aktuell wird es dann vielleicht auch günstiger für uns.
2: Ja, da kann man relativ safe sagen, ja. Da E20 eben einen höheren Bioanteil hat und weniger CO2-Kosten halt anfallen, rechnen Experten damit, dass der Sprit ein paar Cent günstiger wird als das aktuelle E10. Und das ist ja auch aktuell das günstigste, was man tanken kann. E20 wird aber vermutlich nochmal so 5 bis 6 Cent günstiger sein.
1: Ah, das geht runter. Ist dann aber wahrscheinlich wie bei E10, ne? Das kann ich nicht einfach in meine alte Karre reintanken. Da muss man ein bisschen gucken.
2: Also wenn es soweit ist, muss man das erstmal checken, wie immer. Immer gut, was man tanken soll, checken. Das kommt so ein bisschen auf den Hersteller vom Auto an. Bei so neueren Autos, so ab Baujahr 2016 oder 2018, je nach Marke ist es meistens kein Problem. Aber wenn ihr so einen älteren Gebrauchtwagen fahrt, dann kann es schon ein bisschen riskanter werden, weil der höhere Bioanteil Dichtungen und Leitungen beschädigen kann. Das wollen wir nicht.
1: Ah, das ist dann nicht so gut. Nee, das machen wir nicht. Die EU will, dass 2027 ein neuer Sprit bei uns an der Tanke fließt, und zwar Super E20. Und das finden wir super, weil das soll noch billiger als Super E10 sein. Danke, Julia.
2: Gerne.

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2: Und dann müssen wir jetzt auch eine Runde Awareness schaffen. Und zwar, wenn man um die Uhrzeit, um diese gottlose Uhrzeit an einem Samstag, nach dem 1. Mai auch noch, wo wir gestern alle noch wandern und Spritzgetränke hinter uns haben. Da kann es auch mal sein, dass man sich dann noch neue Musik anhören muss und die scheppert. Leute, Raf Camora und Contra K haben nämlich einen neuen Track und der heißt Zeitpunkt. Und dafür ist genau jetzt der richtige Zeitpunkt. Geben wir uns jetzt hier ganz neu bei das Ding. Raf Camora und Contra K.
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0: Heatwaves ist genau das, was wir heute auch da draußen kriegen. Wir gucken gleich mal aufs Wetter. 28 Grad kann ich schon mal spoilern. 28 Grad, aber mit a Twist. Und der kommt gleich. Schauen wir uns gleich mal noch an, was da heute so geht. Wettertechnisch, songtechnisch ist gleich das hier am Start. Disco Lines und Tinashe mit No Broke Boys. Bei das Ding um kurz nach 8. Jetzt aber erstmal ein News-Update von Julia Faulhaber.
1: Hey zusammen, guten Morgen.
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1: 2 von 3 Deutschen finden das soziale Miteinander in Deutschland schlecht. Das kam bei einer repräsentativen Forsa-Umfrage im Auftrag der DAK-Krankenkasse raus. Mehr Infos hat SWR-Reporterin Christina Trautwein.
3: Insgesamt haben 67% der Befragten angegeben, dass sie den Zusammenhalt und das Zusammenleben in der Gesellschaft für schlecht oder sehr schlecht halten. Das sind 6 Prozentpunkte mehr als im Vorjahr. Laut der DAK fallen den Menschen mit 86% vor allem mehr Beleidigungen und Respektlosigkeit auf. Auch mehr Aggressivität, Egoismus sowie Intoleranz und Ausgrenzung wurden häufig genannt.
1: Die USA ziehen rund 5000 Soldaten aus Deutschland ab. Das hat das Verteidigungsministerium in Washington bestätigt. Ein Pentagon-Sprecher hat gesagt, dass der Truppenabzug innerhalb eines Jahres abgeschlossen sein soll. Aktuell sind rund 36.000 amerikanische Soldaten in Deutschland stationiert, unter anderem am Luftwaffenstützpunkt Ramstein. Der Standort gilt als Drehscheibe für Einsätze im Nahen Osten und anderen Regionen. Der Abzug folgt auf Kritik von Kanzler Merz am Vorgehen der USA im Iran. Nachdem CDU und SPD am Donnerstag den Koalitionsvertrag für Rheinland-Pfalz vorgestellt haben, soll er heute auf 2 getrennten Parteitagen noch von den Parteimitgliedern abgesegnet werden. SWR-Reporterin Petra Wagner geht davon aus, dass es harmonisch zugehen wird, auch wenn es für die SPD als Juniorpartner in der künftigen Regierung etwas schwieriger wird.
4: Deshalb mussten die Genossen auch bittere Pillen schlucken. So geht das Bildungsministerium nach 35 Jahren bei der SPD künftig zur CDU. Auch das Innenministerium, das derzeit noch von Michael Ebling von der SPD geleitet wird, ist in Zukunft in CDU-Hand. Aber die SPD hat im Gegenzug das wichtige Finanzministerium behalten, kann also künftig weiter den Haushaltsplan erstellen und über die Verteilung von finanziellen Mitteln entscheiden.
1: Im baden-württembergischen Besigheim bei Ludwigsburg ist am Abend ein vollbesetzter Maiwagen umgekippt. Laut Polizei wurden dabei 9 Menschen verletzt. Das Unglück ist demnach um kurz vor 20 Uhr auf einem Feldweg passiert. Dabei war der Wagen mit den Feiernden erst mit einem Auto zusammengestoßen und dann umgekippt. Die Verletzten wurden in umliegende Krankenhäuser gebracht. 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
0: Ganz kurzer Blick auf die Straße um 2 nach 8 und zack, er ist auch schon wieder vorbei, weil es ist gar nichts los gerade. Ihr kommt überall wunderbar durch. Jetzt aber der Twist, den ich angekündigt habe. Es ist heute richtig geiles Sommerwetter. 28 Grad, müssen wir nicht drüber reden. Wir fangen an zu stinken. Heute ist the day. Aber dann kommt eben der Twist in Rheinland-Pfalz vor allem, aber auch in Teilen vom Schwarzwald. Da kann es richtig abgehen heute dann so richtig Sommergewitter und Regen. In Schwetzing sind es gerade 12 Grad, in Heidersheim sind es 10 Grad. Und ich lese die falschen Temperaturen vor. Das sind die von letzter Stunde. Mittlerweile ist schon wärmer. In Bendorf sind es 11 Grad, in Kirchzarten sind 13 Grad und in Heidelberg 14 Grad im Moment.
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0: Mit mir, ich bin William, hallo und einen wunderschönen guten Morgen. 3 nach 8 haben wir's. Gleich gibt's Travis Scott Heist in the Room und wir gehen rein mit No Broke Boys, Disco Lines und Tinashe. Habt einen ganz schönen Morgen.
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gleich was ganz Neues. Da ziehen wir die Folie gleich zusammen ab. New Religion von Bebe Rexha. Jetzt aber erstmal noch ein anderes Girl, Olivia Dean, Man I Need. Bei der Sting.

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0: Das Ding ist hier, ich werde meinen Kartoffelarsch nächstes Jahr im Mai aber sowas von shaken zu den rhythmischen Chansons von Rosalía. Das hat letztes Jahr im Dezember jemand auf TikTok gepostet und jetzt war es soweit. Der Kartoffelarsch konnte endlich geshaked werden und zwar hierzu. Das ist Rosalía, die spanische Sängerin mit Berghain, ihrem Song, wo sie auf Deutsch singt. Letztes Jahr hat sie ein Album gedroppt, Lux heißt es. Und jetzt eben auch die passende Tour dazu, die heißt auch Lux. Und gestern Abend hat sie das eben in Berlin getan, da hat sie delivered. Und ich meine wirklich delivered, weil unsere Das Ding-Reporterin Antonia, die war dabei und die ist immer noch geflasht.
1: Erstmal gab es mitten in der Menge ein gut 20-köpfiges Orchester inklusive Dirigentin, das live gespielt hat.
0: Krass.
1: Rosalía kam in einem Tütü mit BalletttänzerInnen zusammen auf die Bühne. Mal stand sie beim Orchester in der Mitte und über ihr hing so ein schweres Weihrauchpendel. Dann sah die Bühne aus wie der Louvre und Rosalía saß wie die Mona Lisa

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1: Aber neben den ganzen intensiven Gefühlen gab es eben auch die leichten Momente, als sie mit einem Glas Weißwein auf dem Klavier saß und mit dem Publikum geplaudert hat, als seien nur 17 Menschen im Raum und nicht 17.000.
2: Ja krass, Lachen, Weinen, Techno-Oper. Gestern Abend war Rosalía in der ausverkauften Uber Arena in Berlin. Wenn ihr heute also irgendwelche TikToks seht, wo irgendwelche, also wo ganz Fiebertraum ist, wirklich in Spitzenschuhen auf der Bühne, tanzen, Oper, Lichter, Disco. Das war Rosalía gestern Abend in Berlin. Das

Wir schauen ganz kurz auf die Straßen und das war's auch schon, weil es ist gerade gar nichts los. Gute Fahrt. Und auch hier mal einen ganz kurzen. Ich bin William, hab einen schönen Samstagmorgen jetzt mit Benno, Love You Anyway.

Unterschwing ist hier. Und nach dem anstrengenden ersten Mal gestern, ja, es wird viel gewandert, es wird viel auch in sich hineingekippt vielleicht. Denkt ihr heute, vielleicht heute Morgen dran? Ab heute bleibe ich erstmal 2 Monate in der Horizontalen. Ich bleibe einfach liegen. Und dann ist das nächste vielleicht was für euch, das ist nämlich ein Experiment für die Luft- und Raumfahrt.

0: hat. 60 Tage dürfen die Testpersonen da einfach nur rumliegen für die Wissenschaft. Das klingt irgendwie sehr geil. Björn hat bei so einem Experiment mitgemacht. Der hat 30 Tage gelegen, aber wir haben trotzdem mal mit ihm gesprochen diese Woche und gefragt, ob er dafür eigentlich frei bekommen hat.
1: Ich bin selbstständig. Insofern habe ich mir selber sozusagen freigegeben. Ich konnte aber auch von da aus ein bisschen arbeiten.
0: Ja, okay. 30 Tage lang liegen, das ist crazy. Ob das eine Option für uns ist, für unseren faulen Körper, so auf entspannt nach dem anstrengenden ersten Mal gestern und wie man da überhaupt so, ich sag mal, seinen Alltag geschissen kriegt, im wahrsten Sinne des Wortes. Das checken wir hier nach drei Songs und der erste ist A-Log mit All By Myself.

0: Gleich BTS, Swim, POV, du bleibst einfach 60 Tage lang im Nest liegen. Einfach in der Horizontalen. Heute Morgen um 8.41 Uhr finde ich gar nicht mal so eine scheiß Option. Manche Leute machen das aber tatsächlich für die Wissenschaft. Das Deutsche Zentrum für Luft- und Raumfahrt testet gerade, wie sich Liegen auf Balance und Gleichgewicht auswirken. Und dafür liegen Testpersonen eben einfach 60 Tage lang in der Gegend rum. Björn hat auch mal bei so einer Studie mitgemacht. Bei ihm waren es nur 30 Tage in Anführungszeichen. Und uns hat er gesagt, wie er das durchgezogen hat.
1: Also die ersten Tage, da hat man schon noch mit so ein paar körperlichen Beschwerden auch zu kämpfen. Bei mir waren es jetzt beispielsweise Rückenschmerzen. Der Körper muss sich halt schon erstmal daran gewöhnen. Man wird auch größer durch die Entlastung der Wirbelsäule. Also alle sind nach dem Aufstehen erstmal so 3-4 Zentimeter größer gewesen. Und ich sag mal, spätestens nach Tag 10 kann sich, glaube ich, jeder vorstellen, da auch länger liegen zu bleiben.
0: Ja krass, 3-4 Zentimeter größer. Boah, heftig. Aber die erste Frage, die sich da ja natürlich stellt, 30 Tage liegen. Wie macht

0: man das so mit auf die Toilette gehen?
1: Man ist wirklich die gesamten 30 bzw. 60 Tage im Liegen. Das heißt, auch da gibt es dann Möglichkeiten, das im Liegen zu machen. Also beispielsweise mit so kleinen Flaschen oder auch mit einer klassischen Bettpfanne, wie man das vielleicht aus dem Krankenhaus kennt.
0: Na also, wer mal richtig hardcore abchillen will und vielleicht auch noch gut mit Pfannen umgehen kann, für den ist es vielleicht ja was. Der aktuelle Test vom Zentrum für Luft- und Raumfahrt. Da liegen Leute einfach gerade 60 Tage am Stück in der Gegend rum. Das klingt nach einem Traum.

Weekend bei Das Ding. Und es ist ja, man sagt es so, ne, glaube ich, alles Gute kommt von oben. Und es stimmt musikalisch gesehen, weil, also wenn wir oben jetzt mal Neudeutsch für den Norden nehmen, weil nördlich von uns ist ja Great Britain, da ist England. Und von da oben, da kommt wirklich also nur Gutes. Irgendwie, also irgendwas machen die richtig dort. Was hauen die dort wirklich für krasse Musik zu uns raus? Ich find's heftig. Die Liste an British Artists, die wir gerade abfeiern, die ist wirklich long, würde der Brite sagen. Olivia Dean steht da drauf. Ray, Lola Young, Pink Panther, Sky Newman, Sienna Spiro, Miles Smith. Das sind alles Leute aus Großbritannien. Deshalb vielleicht mal an der Stelle ganz kurz. Thank you, Mr. King. King Charles, you make something right there. I don't know why, but your Untertanen, they really make good music. Thank you so much. Auch für James Hype, weil das ist auch einer aus Great Britain, kommt aus Liverpool, DJ. Was ihm auch immer wichtig ist zu betonen, dass er eben aus Liverpool ist. Und der hat einen ganz neuen Track, den wir uns jetzt hier gönnen. Be Mine, James Hype. Und natürlich once again, thank you, Mr. King Charles, dafür. This is James Hype.

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0: Wo bist denn du? Lost Frequencies, where are you now? Um 9 Uhr.
1: Ah, wo bist denn du? Fragt er nochmal. Julia, wo bist denn du? Bist du auch da?
2: Hallo.
1: Schön, dass du am Start bist.
0: Gleich hören wir hier Drake, du bringst mich ganz durcheinander. Drake Jula, Tame Impala und Jenny gibt's um kurz nach 9, aber jetzt, dass ich's auch gelohnt, dass du da bist. Ein News-Update von Julia Faulhaber.
2: Gute Morsche.
0: Oh, Jesus Gott.
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2: 2 von 3 Deutschen finden das soziale Miteinander in Deutschland schlecht, vor allem wegen Beleidigungen und Respektlosigkeit. Das kam bei einer repräsentativen Forsa-Umfrage im Auftrag der DAK Krankenkasse raus. Dabei sprechen 57% von eher schlechtem und 10% sogar von sehr schlechtem Miteinander. Unter den jungen Menschen zwischen 18 und 34 Jahren fällt die Einschätzung etwas positiver aus. Nur die Hälfte von ihnen spricht von eher schlechtem Zusammenhalt und 6% von sehr schlechtem. Bundesfinanzminister Klingbeil will die geplanten Änderungen an der Einkommenssteuer möglichst schnell durchsetzen. Der SPD-Politiker hat der Süddeutschen Zeitung gesagt, dass er in der kommenden Woche Reformvorschläge vorlegen wird. Das Ziel? Entlastung für Geringverdiener und Menschen mit mittlerem Einkommen. Im Gegenzug sollen Spitzenverdiener höher besteuert werden. Diejenigen, die jeden Tag den Laden am Laufen hielten, müssten am Ende mehr in der Tasche haben, so Klingbeil. CDU und SPD in Rheinland-Pfalz stimmen heute über den Koalitionsvertrag der zukünftigen Landesregierung ab. Die SPD trifft sich zu einem Parteitag in Niederolm, die CDU in Mainz. Die Verhandlungsführer, der designierte Ministerpräsident Schnieder und der bisherige Amtsinhaber Schweizer, rechnen mit großer Zustimmung. SWR-Reporter Dirk Rodenkirch.
4: Der Vertrag sieht unter anderem mehr Geld für die Kommunen vor, mehr Personal für die Polizei und verpflichtende Sprachförderung in Kitas. Beide Parteien sollen in der Großen Koalition 5 Ministerien bekommen.

0: bekommen. Die CDU etwa Bildung und Inneres, die SPD unter anderem Finanzen und Wirtschaft. Wer die künftigen Minister und Ministerinnen sein werden, soll erst kommende Woche bekannt gegeben werden.
1: Der Start in die Freibadsaison in Baden-Württemberg fällt für Besucher an einigen Orten teurer aus als noch im letzten Jahr. Das kam bei einer Umfrage der Deutschen Presseagentur unter den größeren Städten in Baden-Württemberg raus. Der Grund? Die großen Finanzprobleme von Städten und Gemeinden. SWR-Reporterin Christina Trautwein.
2: So ist der Freibad-Eintritt in Stuttgart um 50 Cent auf 5,50 Euro gestiegen. Auch in Ulm steigen die Preise um 50 Cent. In Mannheim müssen Besucher 1 Euro mehr bezahlen, in Karlsruhe sogar 1,50 Euro zusätzlich. In Freiburg, Heilbronn, Pforzheim und Heidelberg bleiben die Eintrittspreise dagegen zum Start der neuen Freibadsaison stabil.
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3: Dankeschön.
1: Bitte.
3: Gerne.
4: 3 nach 9 haben wir es. Wir schauen auf die Straßen ganz kurz und da ist aktuell. Wo ist denn? Hier läuft's heute Morgen, Leute. Wirklich, hier ist gar nichts los aktuell auf den Straßen. Ihr kommt wunderbar überall durch. Aber dafür ist heute GNTM-Gedächtniswetter angesagt.
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4: Einfach 28 Grad kriegen wir heute. Fuck my life. Und die Sonne, die knallt heute richtig den ganzen Tag. Danach kann es aber so im Laufe des Nachmittags, so ja, zumindest in Rheinland-Pfalz vor allem, ordentlich Sommergewitter geben. In Teilen des Schwarzwalds auch. Regnen, Gewitter und so. Gerade aber noch überall entspannt. In Wörth am Main sind es 15 Grad, in Umkirch 16 und in Koblenz 15 Grad.
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4: Mit William, hello. Und wenn wir gerade beim Thema GNTM sind, gebt doch mal jetzt auf TikTok, ihr seid doch eh alle am Rumdaddeln, gebt doch mal auf TikTok oder auf Instagram Dracula von Tame Impala ein und guckt, was da kommt. Nur schöne Menschen, die zu diesem Beat in der Gegend rumlatschen. Wirklich, eine schöner als der andere. Und die sind am Laufen, da werden Kilometer gemacht. Deshalb jetzt loswalken, Leute. Und dass es auch klappt auf den Samstagmorgen, gerade laufen. Hier noch die richtige Motivation von unserem Catwalk-Coach des Vertrauens.
7: We have high heels. Das, was du immer angehabt habe, diese ganz kleinen Heels.

0: Wenn ihr euch nur 5% heute Morgen so gut fühlt, wie sich Nina Schubert diese Woche geil gefühlt hat, dann Leute, dann wird es ein Hammer Samstag. Dann wird heute alles in Erfüllung gehen, was ihr euch vornehmt, ja? Weil die war diese Woche wirklich Hammer drauf. Mit Wildberry Lillet, ihrem Song, ist die nämlich Diamantstatus gegangen. Das ist die höchste Musikauszeichnung, die es in Deutschland gibt. Und sie ist auch erst die dritte Frau in Deutschland nach Helene Fischer und Juju, die das erreicht hat. Das hat sie in der neuen Folge von ihrem Podcast Die Leute lieben das erzählt.
1: Es fühlt sich, ich kann es noch nicht so richtig realisieren. Es ist einfach sau, also es ist sau verrückt. Es ist crazy.
0: Es ist crazy. Und wenn euer Samstag, wie gesagt, nur 5% von dem hat, wie es Nina Schubert diese Woche ging, weil die hat dann eine fette Surprise-Party bekommen, dann Leute, reinhauen. Das wird ein toller Tag.
1: Hi, ich bin Nina Schubert.

0: 9.18 Uhr am Samstagmorgen bei Das Ding vom SWR. Und der 2. Mai, der ist heute und der ist ja bekannterweise der Tag nach dem 1. Mai. Das wussten sogar die Römer schon, ja. Und bei denen war es wahrscheinlich auch so, dass man sich da am 2. Mai so ein bisschen verballert gefühlt hat. Vielleicht ein bisschen arg vielleicht sogar, weil die sind damals bestimmt auch schon mit dem Bollerwagen und 25 Litern Rosé-Schorle im Gepäck am 1. Mai wandern gegangen. Deshalb, Leute, wie geht's uns heute Morgen? War's tolle gestern? Ich meine, das ist krass um die Uhrzeit. 9.18 Uhr. So richtig geil verkatert und dann irgendwie ein Family Brunch oder sowas, das scheppert. Deshalb wollten wir von euch mal wissen, was ist die schlimmste Sache, die ihr schon mal mit Kater gemacht habt? Ihr könnt es euch überlegen, 0172 10951 und mir ranschicken per WhatsApp, per Sprachnachricht oder einfach texten und wir hören noch an, was die Leute auf der Straße gesagt haben.
1: Ich hatte morgens um 8 einen Kieferorthopäden-Termin. Naja, war ein bisschen doof, weil ich wurde auf der Liege so gedreht, dass mein Kopf unten war und die Beine oben. Ja, mir war eh schon ein bisschen übel und das war nicht unbedingt besser, ja.
2: Babysitten morgens um 9, wenn man morgens um 3 nach Hause gekommen ist. War richtig schlimm. Ich habe die Kinder ins Spielzimmer gesetzt, habe mich auf die Couch gelegt, habe gesagt, ich komme in einer Stunde gucken.
3: Als ich arbeiten musste an der Kasse, so um 5.45 Uhr, es war keine gute Zeit und ja, mir war sehr schlecht und ich musste halt die ganze Zeit Lebensmittel kassieren. Vor allem, wenn alte Leute so eklige Sachen kaufen, so mit Sülze und sowas. Das war, glaube ich, eine der schlimmsten Erfahrungen.
0: Kleines Kötzerli, 0172, Leute. 10 10 9 5 1. Was ist das Schlimmste auf dem Kater? Vielleicht auch das Schlimmste, was ihr schon mal mit Kater gemacht habt, machen musstet. 0172 10 10 9 5 1. Schickt doch gerne mal eine WhatsApp.
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1: 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Gerade war es 9:30 und es ist der Zeitpunkt, wo wir auf den Verkehr gucken müssen, eine Runde. Weil nach dem Küssen, ne, und so geht's dann in die Richtung weiter. Nee, aber da ist gerade gar nichts los, Leute. Wir können direkt weitermachen. Da kommt ihr wirklich heute Morgen überall durch. Die liegen alle noch verkadert vom ersten Mal im Nest. Mit William und ich wünsche euch einen happy Samstag, egal wo ihr unterwegs seid, im Nest. Vielleicht seid ihr auch euren Granny-Lifestyle ein bisschen pushen und seid auf dem Markt unterwegs. Kauft ein paar Gurken, kauft ein bisschen Salat und so. Egal wo ihr rumrennt, allzeit happy Samstag.

0: Oh, was ist das? Was ist das? Ist das etwa die große Rettung für unsere aktuelle Tank-Depression? Ja, vielleicht. Die EU will nämlich spätestens nächstes Jahr 2027 einen neuen Kraftstoff auf den Markt bringen, releasen quasi. Dann also nicht mehr nur Diesel Super und Super Plus und Super E10, sondern auch Super E20. Julia aus dem Das Ding-Team, was ist das?
1: Ja, E20 ist ein Benzinkraftstoff, der bis zu 20% aus Bioethanol besteht oder das enthält. Also pflanzliche Rohstoffe wie Getreide oder Zuckerrüben. Zum Vergleich, in E10, was wir kennen, ist nur die Hälfte davon drin. Und das Ziel ist eben dabei, unsere CO2-Emissionen im Verkehr zu senken und umweltfreundlicher unterwegs zu sein.
0: Das klingt ja auf den ersten Hinhörer erstmal nice, aber wichtig ist ja auch gerade für uns, wird es dann auch vielleicht sogar günstiger?
1: Kann man relativ safe sagen, ja. Weil E20 eben einen höheren Bioanteil hat und weniger CO2-Kosten dann anfallen. Deswegen rechnen Experten damit, dass der Sprit ein paar Cent günstiger wird als das aktuelle E10. Und das ist ja auch aktuell das Günstigste, was man tanken kann, ne? E20 wird aber vermutlich nochmal so 5 bis 6 Cent günstiger sein.
0: Wo man aber auch sagen muss, wenn man E10 tankt, kommt man nicht ganz so weit, wie wenn man normales Super tankt. Und es wird bei E20 dann wahrscheinlich ja dann noch doller. Also die Reichweite, die hinkt so ein bisschen. Das ist so vielleicht das Einzige. Aber wahrscheinlich ist es so wie bei E10 auch. Ich kann es nicht einfach in meine alte Karre kippen, oder? Muss ich schon vorher gucken?
1: Ja, also du solltest dich vorher vielleicht mal kurz einlesen und einmal kurz checken. Also es kommt ein bisschen auf den Hersteller vom Auto an. Und bei neueren Autos, so ab Baujahr 2016 oder 2018, je nach Marke ist es meistens kein Problem. Aber wenn ihr so eine alte Karre, sage ich jetzt mal, einen Gebrauchtwagen, der älter ist, fahrt, dann könnte es ein bisschen riskanter werden. Also nicht einfach mal schnell billig tanken, weil der höhere Bioanteil, der kann Dichtung und Leitung beschädigen.
0: Das wollen wir nicht. Die EU will dafür aber, dass es 2027 einen neuen Tankstoff gibt, nämlich Super E20. Schauen wir mal, ne?
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3: Das, was die nette Tante da im Radio sagt. Weil sie, ihr kriegt jetzt was ganz Neues. Und zwar von Young St. Paul und Anna-Is zusammen haben die Art Attack rausgebracht. Hat einen krassen Sommervibe, passt perfekt heute zu den heftigen 28 Grad, die wir da heute Nachmittag kriegen. Und ich verabschiede mich jetzt in den Sommer hinein. Ich sag tschüss, ich hab Feierabend, ab 10 ist die liebe Sarah für euch am Start. Tschüssi.

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0: Happy Samstag, gleich mit ihm. Das ist Alex Warren mit Fever Dream. Vorher holen wir uns jetzt um 10 noch ein Update mit Julia Faulhaber.
1: Hey zusammen, guten Morgen.
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1: Der zuvor in der Ostsee gestrandete Buckelwal ist wieder frei. Eine private Rettungsaktion hatte das Tier in den letzten Tagen an Dänemarks Nordspitze transportiert. SWR-Reporter Per Axel Kröske hat die Infos.
3: Drohnenbilder zeigten gegen 9 Uhr ein leeres Trockendock. Kurz zuvor soll es der Wal verlassen haben, etwa auf halbem Weg zwischen Dänemark und Norwegen. Das teilte das Team der privaten Rettungsinitiative mit. An der privat finanzierten Rettungsaktion, die viel Stress für das Tier bedeutet, hatte es auch Kritik gegeben. Ob der Wal überleben kann, ist noch offen. Er war seit Ende März mehrfach an der deutschen Ostseeküste gestrandet.
1: 2 von 3 Deutschen finden das soziale Miteinander in Deutschland schlecht. Das kam bei einer repräsentativen Forsa-Umfrage im Auftrag der DAK Krankenkasse raus. Mehr Infos hat SWR-Reporterin Christina Trautwein.
4: Insgesamt haben 67% der Befragten angegeben, dass sie den Zusammenhalt und das Zusammenleben in der Gesellschaft für schlecht oder sehr schlecht halten. Das sind 6 Prozentpunkte mehr als im Vorjahr. Laut der DAK fallen den Menschen mit 86% vor allem mehr Beleidigungen und Respektlosigkeit auf. Auch mehr Aggressivität, Egoismus sowie Intoleranz und Ausgrenzung wurden häufig genannt.
1: Werden vermietete Wohnungen saniert und deswegen die Miete erhöht, sollte das in Zukunft an das Einkommen der Mieter gekoppelt werden. Das fordert der Chef des Bundesverbands Deutscher Wohnungsunternehmen, Gedaschko. Der Bild-Zeitung hat er gesagt, dass es nicht gerecht sei, wenn die Miete nach einer Sanierung für eine alleinerziehende Krankenschwester genauso steige wie für ein Ehepaar mit 2 Gehältern. Die Bundesregierung müsse jetzt schnell handeln. Aktuell können Vermieter unter anderem die Kosten für einen Wechsel auf eine klimafreundliche Heizungsanlage zu gleichen Teilen auf Mieter umlegen. Nach dem Unfall mit einem Maiwagen im Kreis Ludwigsburg hat die Polizei mitgeteilt, dass die 3 Fahrer stark betrunken waren. Die Männer von 22 bis 24 Jahren hätten den Maiwagen abwechselnd gesteuert. Bei dem Unfall wurden 4 Menschen schwer und 5 leicht verletzt. Der Traktor mit Anhänger war gestern in Besigheim auf einem Feldweg unterwegs und an der Einmündung zu einer Straße mit einem Auto zusammengestoßen. Auch dessen Fahrerin war angetrunken. Mehr News gibt's auf dasding.de.
0: Hallo zu euch ins Auto und Vorsicht auf der A5 Karlsruhe in Richtung Frankfurt am Kreuz Weinheim auf der Überleitung zur A659. Da steht ein kaputter LKW in der Baustelle. Dann nochmal Vorsicht auf der A5 Kassel in Richtung Frankfurt zwischen Friedberg und dem Bad Homburger Kreuz. Da liegt ein totes Reh auf dem mittleren Fahrstreifen. Nochmal Achtung bei euch auf der A5 Frankfurt in Richtung Karlsruhe zwischen dem Frankfurter Kreuz und Zeppelinheim. Da liegt ein Reifen. Vorsicht nochmal auf der A661 Oberursel in Richtung Egelsbach zwischen

Frankfurt-Heddernheim und Frankfurt-Eckenheim. Da liegt eine Metallstange auf dem linken und dem mittleren Fahrstreifen. Dann nochmal Vorsicht zu euch auf die A7 Ulm in Richtung Würzburg zwischen Heidenheim und Aalen-Oberkochen. Da steht ein kaputtes Auto. Die A7 nochmal Vorsicht, Würzburg in Richtung Ulm zwischen Gingen und Herbrechtingen und Niederstolzingen. Da liegt ein Metallteil auf der Straße. Und dann nochmal Vorsicht zu euch auf die A8 Luxemburg in Richtung Saarlouis. In der Einfahrt Merzing-Schwemmlingen, da ist ein Unfall passiert. Dann noch die A5 Basel in Richtung Karlsruhe zwischen Effringen-Kirchen und dem Dreieck Neuenburg. 3 Kilometer Stau, hier dauert es aktuell 20 Minuten länger. Und ganz aktuell noch reingekommen die B294 und B462, Halslach-Freudenstadt. Der Schlossbergtunnel, der ist in beiden Richtungen gesperrt. Wer sich da auskennt, aktuell das Gebiet meiden. Ansonsten gute Fahrt euch. So, und jetzt aktuell unbedingt noch die Sonne genießen. Gegen Nachmittag, da gibt es wieder ein bisschen mehr Wolken, vor allem in Rheinland-Pfalz auch Regen und Gewitter. Später noch maximal bis 23 Grad im Südschwarzwald, bis 28 an der Weinstraße. Aktuell bei euch in Bad Marienberg 16 Grad, in Stuttgart am Schlossplatz messen wir 16 und in Ettlingen aktuell 15.

0: Wir machen uns einen chilligen hier zusammen. Ich habe extra meine Jogginghose angezogen. Geduscht habe ich aber, muss ich sagen. Also Motto die nächsten Stunden, alles kann, nichts muss. Jetzt mit Alex Warren und Fever Dream für euch.
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0: Okay, und wir hören mal kurz, er klingt zumindest noch gleich, oder? Ja, okay. Das ist Ed Sheeran. Ja, oder? Habe ich jetzt keinen Unterschied gehört. Aber er sieht ganz anders aus. Habt ihr gesehen auf Insta? Diese Woche hat Ed Sheeran gepostet, seine Haare sind weg. Also gut, ich kann nicht sagen, nicht so ganz. Irgendwie so 2 Millimeter hat er noch. Ich kenne mich da nicht so gut aus. Also ich würde mal sagen, es sind noch so 2 Millimeter auf seinem Kopf. Aber ja, die schönen Locken sind einfach weg. Die hat er abrasiert. Welcher Friseur hat das zu verantworten, frage ich mich da. Vor allem kann man schon Nein sagen als Friseur, oder? Antonella, die ist Friseurin in Karlsruhe. Hast du das schon mal gemacht?
1: Tatsächlich ja. Ich hatte mal eine Kundin, die hat mir ein Foto von einer Influencerin gebracht. Die hatte eine komplett andere Haarstruktur, eine andere Haarmenge. Die hatte deutlich mehr Haare und hatte einen sehr, sehr gewagten Stufenhaarschnitt. Und das wäre bei der Kundin aber einfach nicht gegangen, weil die von Natur aus leider zu wenig Haar mitgebracht hat, dass sie eher ausgesehen hätte, als hätte man ihren Topf aufgesetzt und einmal drumherum geschnitten. Und deshalb musste ich ihr sagen, dass das leider mit ihrer Haarstruktur nicht so funktioniert.
0: Ja gut. Und damit aber auch bitte Hallo an den Friseur, die Friseurin von Ed Sheeran. Du hättest auch Nein sagen können, ne? Nur mal so.

Das ist James Hype für euren Samstag hier bei Das Ding. Und für alle, die sich heute denken, ich gebe auf. Nee, machen wir nicht. Das überlassen wir Lynn. Die gibt's jetzt hier für euch an diesem Samstag.

Halb elf haben wir jetzt. Und da gucken wir kurz auf die Straßen. Habe ich die A5, eine Meldung, Basel in Richtung Karlsruhe zwischen Effringen-Kirchen und dem Dreieck Neuenburg. Aktuell 3 Kilometer Stau. Hier braucht ihr bis zu 20 Minuten länger. What?

0: Nordsee. Er hat's geschafft. Oh mein Gott, wie schön. 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

Hier ist das Singen. Für euren Samstag, 10.38 Uhr haben wir jetzt. Und jetzt wird ein bisschen gebetet. Und zwar mit den Jungs von Coldplay. We pray. Aber die Frage ist, was beten wir denn? Dass das Wochenende nicht so schnell vorbei ist, oder? Ja, gut. Machen wir.

0: Play. Hier für euch bei Das Ding und heute nach dem 1. Mai. Na, wie ist so die Stimmung?
1: Also gerade voll gut. Bei Gott sogar. Aber ich komme gerade vom Feiern. Also ich voll gut.
0: Ja.
1: Aber Deutschland, ja, ne? Gibt ein paar Leute, die einfach ein bisschen verbittert sind, die jetzt gerade nicht feiern waren. Schade für sie.
0: Na, fühlt euch angesprochen. Gestern waren ja viele unterwegs. Die chillen heute erstmal ein bisschen auf dem Sofa. Und ja, dann gibt's uns. Ich kann schon mal hier meine Hand heben. Verbittert bin ich nicht, aber ja, feiern war ich auch nicht. Muss arbeiten heute. Ja, hallo, es ist viel zu tun. Und deshalb die Frage heute an diesem Samstag an euch. Was seid denn ihr? Team Sofa oder Team so viel zu tun? Also chillen oder hasseln heute? Schickt mal bitte eine WhatsApp an die 0172 1010 951. Sulli und Laura, die haben sich schon gemeldet und geschrieben, wir sind gerade auf dem Weg zu einem Tanzturnier in Ludwigsburg. Also ich drücke auf jeden Fall fest die Daumen. Erster Platz ist hoffentlich drin. Aber wie sieht es denn bei euch aus heute nach dem 1. Mai? Team Sofa oder Team so viel zu tun? 0172 1010 951. 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

0: Hi an diesem Samstag.
1: 10:40 haben wir jetzt und was meint ihr? Auf eine Party gehen, auf der ein DJ Knatter Carlo auflegt. Also

Ja, den gibt's wirklich. Habe ich gerade mal geguckt. Lustige deutsche DJ-Namen. Es gibt auch DJ Erbse, DJ Dosenbier, DJ Schinken. Also, wer sagt, ja, das ist ein guter Name, das ist voll die tolle Idee, so nenne ich mich. Also, ich frage mich wirklich, auf was für Ideen die bei ihren Kindern dann kommen. Für welche Namen? Aber jetzt mal ehrlich, DJ Schlange ist auch nicht so nice, oder? Obwohl, er hier hat halt die englische Variante genommen. Check ich auch nicht so, muss ich ganz ehrlich sagen, weil eigentlich kommt er ja aus Frankreich. Aber ja, DJ Snake klingt auf jeden Fall um einiges cooler. Und sein neuer Track auch. Zusammen mit Asake. Hier ist DJ Snake mit Worship für euren Samstag bei Das Ding.

0: Lil Nas X nimmt sein Pferd und jetzt wird gerannt. Also zumindest gleich mit Haven I Run hier nach einem News-Update und zwar mit Julia Faulhaber.
1: Hey zusammen.
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1: Der Buckelwal ist frei, nachdem er für mehrere Wochen in der Ostsee gestrandet war. Das hat die private Rettungsinitiative mitgeteilt, die seinen Transport in die Nordsee organisiert hat. Gegen 9 Uhr sei der Wal aus dem Lastkahn ins offene Meer zwischen Dänemark, Schweden und Norwegen geschwommen. Wie es jetzt für ihn weitergeht, können seine Retter anhand eines Trackers nachvollziehen. Der wurde dem Buckelwal gestern angebracht. Ob der Wal überleben wird, ist unklar. 2 von 3 Deutschen finden das soziale Miteinander in Deutschland schlecht, vor allem wegen Beleidigungen und Respektlosigkeit. Das kam bei einer repräsentativen Forsa-Umfrage im Auftrag der DAK Krankenkasse raus. Insgesamt halten 67% der Befragten den Zusammenhalt und das Zusammenleben in der Gesellschaft für schlecht oder sehr schlecht, berichtet SWR-Reporterin Christina Trautwein.
3: Das sind 6 Prozentpunkte mehr als im Vorjahr. Dabei sprechen 57% von eher schlechtem und 10% sogar von sehr schlechtem Miteinander. Unter den jungen Menschen zwischen 18 und 34 Jahren wird das Miteinander etwas positiver wahrgenommen. Nur die Hälfte von ihnen spricht von eher schlechtem Zusammenhalt und 6% von sehr schlechtem.
1: Die USA ziehen rund 5000 Soldaten aus Deutschland ab. Das hat das Verteidigungsministerium in Washington bestätigt. Ein Pentagon-Sprecher hat gesagt, dass der Truppenabzug innerhalb eines Jahres abgeschlossen sein soll. SWR-Reporterin Janina Böhm.
4: Die Ankündigung kommt nach einer entsprechenden Drohung von US-Präsident Trump. Zwischen ihm und Bundeskanzler Merz gibt es seit Beginn des Irankriegs zunehmend Spannungen. Zuletzt hatte Merz gesagt, der Iran demütige die USA in den Verhandlungen über ein Ende des Kriegs. Trump warf Merz daraufhin unter anderem vor, sich in die Angelegenheiten anderer einzumischen. Der US-Präsident hatte sich aber auch schon zuvor verärgert über die Haltung der NATO und damit auch Deutschlands zum Iran-Krieg gezeigt.
1: Der Start in die Freibadsaison in Baden-Württemberg fällt für Besucher an einigen Orten teurer aus als noch im letzten Jahr. Das kam bei einer Umfrage der deutschen Presseagentur unter den größeren Städten in Baden-Württemberg raus. Der Grund: die großen Finanzprobleme von Städten und Gemeinden. So ist der Freibadeintritt in Stuttgart um 50 Cent gestiegen, genau wie in Ulm. In Mannheim müssen Besucher 1 Euro mehr bezahlen, in Karlsruhe sogar 1,50 Euro zusätzlich. In Freiburg, Heilbronn, Pforzheim und Heidelberg bleiben die Eintrittspreise dagegen stabil. 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
0: Hello zu euch ins Auto um 11:02. Da habe ich die A5 Basel in Richtung Karlsruhe. Zwischen Efringenkirchen und dem Dreieck Neuenburg aktuell 3 Kilometer Stau, 20 Minuten länger. Und dann noch eine Meldung von der B3, Bruchsal, Durlacher Straße zwischen Salinenstraße und Bismarckstraße. Da ist ein Unfall passiert auf allen Fahrstreifen. Deshalb da in beiden Richtungen gesperrt. Rettungsfahrzeuge sind da unterwegs. Wer sich auskennt, das Gebiet unbedingt meiden. Ich wünsche euch eine gute Fahrt. So, und jetzt könnt ihr die Sonne aktuell noch ein bisschen genießen. Das ist sehr schön. Später sind aber immer mehr Wolken unterwegs, auch mit Schauer und Gewitter, vor allem bei euch in Rheinland-Pfalz. Maximal bekommen wir heute aber 23 bis 28 Grad, also da ist ordentlich noch was drin. Wittlich, aktuell bei 90, da sind schon Wolken unterwegs, genauso wie in Blaubeuren-Abbey, 17 Grad. Karlsruhe am Europaplatz, auch Wolken bei 17 Grad. Oder vielleicht habt ihr ja auch noch gar keinen Bock rauszugehen. Wie sieht's denn bei euch heute aus? Team Sofa nach diesem 1. Mai oder Team so viel zu tun? Wie sieht denn euer Samstag aus? Bei mir ist so eine Mischung, weil, also ich chill hier in Jogginghose, aber klar, ne, ist Arbeit auch. Und ihr so, WhatsApp an die 0172 10.

um gleich 10 nach 11 hier bei Das Ding und grüße damit nach Miami. Wir können mithalten, ne? Heute bis 28 Grad in Baden-Württemberg und Rheinland-Pfalz. Und in Miami, ich habe nachgeguckt, gerade 26. Da geht's jetzt auch hin mit Jazik. Das ist Miami für euch bei Das Ding.

0: Mit Summer geht's rein in diesen Samstagmittag. Und wie sieht denn der Samstagmittag so bei euch aus? Seid ihr heute Team Sofa oder Team so viel zu tun? 0172 1010 951. Ja, langes Wochenende sieht bei uns allen ja irgendwie anders aus. Manche noch mit Muskelkater und Kater auf dem Sofa irgendwie, Tanz in den Mai. Andere vielleicht auch am Arbeiten, Gastro, vielleicht im Garten. Und andere, ja, genießen komplett das nice Wetter draußen, ne? Sind unterwegs irgendwie mit Friends. Nico aus Zwiefalten hat sich gemeldet. Nico, bist du Team Sofa oder Team so viel zu tun?
1: Auf jeden Fall viel zu tun. Ich habe jetzt heute zum Beispiel Dienst bei uns in der Firma, weil wir arbeiten, also ich bin in einer Spedition tätig und heute Mittag dann halt noch daheim was tun.
0: Okay, aber für dich gab es gestern dann keinen richtigen 1. Mai, irgendwie, dass du unterwegs warst oder so?
1: Nee, das nicht.
0: Bist du ein bisschen neidisch auf die anderen vielleicht und sagst heute, toll, ich muss arbeiten, oder gönnst du es den anderen?
1: Ich gönn's jeden, der frei hat, aber mir macht's auch nichts, was zu tun, im Gegenteil eigentlich.
0: Okay, aber kannst du morgen dann wenigstens ein bisschen chillen?
1: Ja.
0: Okay, dann bist du morgen Team Sofa.
1: Ja, genau. Okay, gut. Der Sonntag ist dann wirklich ein Ruhetag.
0: Das gönn ich dir, Nico.
1: Danke.
0: Und wie sieht es bei euch aus? Team Sofa oder Team so viel zu tun? Schickt gerne eine WhatsApp 0172 1010.

Taylor Swift um 11:55 und jetzt haben wir ein bisschen gechillt. Jetzt geht's ein bisschen weiter hier und zwar mit Kisses von Bless. Ein bisschen Party brauchen wir auch an diesem Samstag.

0: Wir haben 11:30 und deshalb gucken wir zu euch auf die Straßen. Da habe ich die A5 Basel in Richtung Karlsruhe zwischen Efringen-Kirchen und dem Dreieck Neuenburg. Aktuell 3 Kilometer Stau, bis zu einer Viertelstunde hier länger einplanen. Dann die A5 Karlsruhe in Richtung Basel zwischen Rust und Riegel. 3 Kilometer Stau, hier dauert es auch bis zu einer Viertelstunde länger. Und dann noch die A8 Karlsruhe in Richtung Stuttgart zwischen Pforzheim Nord und Pforzheim Ost. Hier aktuell 3 Kilometer stockender Verkehr.
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0: Sarah hier für euch an diesem Samstag und ich bin aber nicht alleine. Ich habe hier gleich Mary und vorher Gabriella. Und zwar Bowser mit Mary und Cat's Eye mit Gabriella.

Okay, mit I love it, I love it, I love it. Und was die Jungs hier lieben, ist wohl klar, oder? Man hört schon. Schlagzeug sind die Jungs von Two Colors mit Cynical. Jetzt hier für euch bei Das Ding. 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

0: Hitze 43 an diesem Samstag und damit ihr euch jetzt am Wochenende oder die nächsten Tage auf gar keinen Fall langweiligen müsst, haben wir was Neues für euch.
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0: Also gut, das muss ich ja sagen. Der Song, der ist jetzt nicht ganz so neu, ist ja von Chata. Aber über ihn gibt es jetzt einen neuen Podcast, Chata Legacy. Und ich kann es wirklich gar nicht glauben, dass es wirklich schon ein Jahr wieder her ist, dass Chata verstorben ist, 7. Mai letztes Jahr. Und Daniel hat den Podcast gemacht. Sag doch mal, warum ist denn Chata heute immer noch wichtig?
2: Chata ist heute noch wichtig, einfach aus dem Aspekt, dass er ein Teil von Deutschrap ist, vom Hip-Hop ist, den wir hier haben. Also ohne ihn gäbe es auch eventuell viele Künstler heutzutage gar nicht oder... Viele Künstler leben ja heute auch noch, eben weil er sie gefördert und geprägt hat oder hier eine Plattform geboten hat. Er war ja ein sehr, sehr großer Brückenbauer, wie man so schön sagt. Viele haben eine Plattform wegen ihm, viele haben auch wahrscheinlich Skills dazugelernt wegen ihm und deswegen wird Chata, denke ich, immer ein Teil bleiben vom Deutschrap, alleine wegen seinem Sound, weil der so einzigartig war und wegen seinem Impact.
0: Okay, und welche Seite lernen wir da in dem Podcast Chata Legacy von ihm kennen?
2: Ich finde, im Podcast lernt man jede Seite von Chata kennen, sei es einmal die musikalische, die unternehmerische, aber gleichzeitig auch die menschliche Seite, die, wie war Jiva Hajabi, nicht nur Chata, sondern wie war Jiva auch privat drauf, wie hat er gelacht, geredet. Aus den engsten Kreisen lernt man eigentlich alles kennen, was man nie so greifen konnte als lediglicher Zuhörer. Da lernt man eigentlich jede facettenreiche Seite kennen von ihm.
0: Also könnt ihr euch anhören. Jede Woche gibt es ja jetzt für euch eine neue Folge von Chata Legacy jetzt in der ARD-Mediathek und auch als Videopodcast auf Spotify und YouTube.

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3: Ach, oh, und die liebe ich sehr, weil die kommt von Chiago. Ganz, ganz neuer Song. Geld gibt's jetzt hier für euch bei Das Ding.
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0: Das ist Miguel mit Sure Thing und gleich gibt's sie. Where is my husband von Ray habe ich gleich für euch nach einem News-Update mit Eva-Maria Schauer.
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2: Hey, schönen Mittag. Der Buckelwal ist frei, nachdem er für mehrere Wochen in der Ostsee gestrandet war. Das hat die private Rettungsinitiative mitgeteilt, die seinen Transport in die Nordsee organisiert hat. Gegen 9 Uhr sei der Wal aus dem Lastkahn ins offene Meer zwischen Dänemark, Schweden und Norwegen geschwommen. Wie es jetzt mit dem Wal weitergehen könnte, erklärt SWR-Reporter Per Axel Kröske.
3: Die Gefahr, dass der Wal in die Ostsee zurückschwimmt, ist immer noch da. Und auch wie lebensfähig das geschwächte Tier nach fast einem Monat ist, in dem der schwere Körper ja ohne Nahrung auf Grund gelegen hat, das wird sich erst noch zeigen. Nach Angaben der Initiative ist ein Peilsender montiert, um den Weg zu verfolgen. Die Positionsdaten sind aber bisher nicht öffentlich.
2: In einigen europäischen Ländern kämpfen Feuerwehrleute gerade gegen Waldbrände. Auch in Deutschland, im Kreis Altenkirchen in Rheinland-Pfalz. Dort sind die Flammen zwar seit gestern Abend unter Kontrolle, sagt die Polizei, aber heute Morgen gab es noch Glutnester und Bodenfeuer. Verletzt wurde niemand. In den Niederlanden wurden rund 135 Hektar Landschaft durch die Flammen zerstört. Das entspricht etwa 190 Fußballfeldern. Bei einem Brand in der Toskana ist fast 6-mal so viel Fläche abgebrannt. Bundesfinanzminister Klingbeil will die geplanten Änderungen an der Einkommensteuer möglichst schnell durchsetzen. Der SPD-Politiker hat der Süddeutschen Zeitung gesagt, dass er nächste Woche Reformvorschläge vorlegen wird. SWR-Reporterin Ulrike Ufer.
4: Der SPD-Vorsitzende bekräftigte, geplant sei eine deutliche Entlastung kleinerer und mittlerer Einkommen. Wörtlich erklärte Klingbeil, diejenigen, die jeden Tag den Laden am Laufen halten, müssen am Ende mehr in der Tasche haben. Diese Entlastung müsse aber realistisch finanziert werden und Spitzenverdiener mit sechsstelligen Gehältern ihren Beitrag leisten.
2: In Ulm und Neu-Ulm fallen heute wieder viele Busse und Straßenbahnen aus. Die Gewerkschaft Verdi hat gut 170 Beschäftigte der SWU Mobil dazu aufgerufen, den ganzen Tag zu streiken. Verdi kritisiert, dass das Personal zu schlechteren Bedingungen beschäftigt ist als bei der SWU Verkehr. Beide Gesellschaften gehören zu den Stadtwerken Ulm, Neu-Ulm. Das ist schon der dritte Streik seit Ende März. 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
0: So, um 2:02 ganz genau gucken wir zu euch auf die A5 Basel in Richtung Karlsruhe zwischen Efringenkirchen und dem Dreieck Neuenburg. Hier aktuell 3 Kilometer Stau, 15 Minuten plus. A5 Karlsruhe in Richtung Basel zwischen Herbolzheim und Riegel, 4 Kilometer Stau, hier dauert es 20 Minuten länger. Und dann noch eine Meldung von der A8 Stuttgart in Richtung Karlsruhe zwischen Pforzheim Süd und Pforzheim Nord, eine Baustelle, 3 Kilometer stockender Verkehr. Und in der Gegenrichtung zwischen Pforzheim Nord und Pforzheim Ost eine Baustelle, hier auch 3 Kilometer stockender Verkehr. So, jetzt noch aktuell die Sonne genießen. Das ist eine Ansage von mir an diesem Samstag. Doch, jetzt noch mal kurz rausgehen gegen Nachmittag. Es gibt nämlich mehr Wolken. Vor allem in Rheinland-Pfalz auch Regen und Gewitter dann später noch. Maximal bis 23 Grad sind heute drin im Südschwarzwald. Und bis 28 aber bei euch an der Weinstraße. Kandel messen wir aktuell 22. Da sind schon die Wolken unterwegs, genauso wie in Herrenberg bei 20 Grad. Und 20 Grad auch bei euch in Trier an der Mosel. Grüße gehen auch raus an Maria aus Metzingen. Die muss heute bis 22 Uhr arbeiten im Einzelhandel. Gott, die Leute rennen ihr da bestimmt die Bude ein. Das hat sie geschrieben an die 0172 1010 951. Aber die freut sich auf euch. Also sie ist auf jeden Fall Team so viel zu tun. Aber was seid ihr heute nach dem 1. Mai? Team Sofa, erstmal ein bisschen chillen oder auch Team so viel zu tun? 0172 1010 951.

Das ist Ray hier für euch bei Das Ding. Und wenn sie es jetzt noch nicht geschafft hat, euch zum Bewegen zu bringen, dann jetzt vielleicht Tin Liquor und Hell's Lord mit Because You Move Me für euren Samstag.

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0: Samstag. Hier ist das Ding. Und wie sieht's bei euch aus um 13 nach 12? Könnt ihr schon wieder was essen nach den ersten Maiwanderungen gestern? Geht, oder? Vor allem so eine fette Pommes. Ah, im Freibad jetzt, wenn ich mir vorstelle. So eine Freibad-Pommes. Also Grüße, wenn ihr gerade irgendwie auf dem Weg seid, irgendwohin zum Pommes essen, zum Einkaufen, um Pommes zu kaufen. Ich weiß es nicht. Nur das Blöde ist, die schmecken uns besser, wenn wir sie von anderen mopsen. Also das sagt eine Studie. Geklaute Pommes schmecken uns besser. Und ich hätte sehr, sehr gerne mit Kollege Nico getauscht. Der hat das nämlich mal getestet.
1: Ey, deine Pommes, die sehen richtig, richtig lecker aus. Kann ich mir vielleicht eine Pommes von dir klauen?
2: Eine vielleicht, ja.
1: Okay, ich würde sagen, die erste geklaute Pommes schmeckt, ja, wie eine normale Pommes. Ein bisschen salziger vielleicht. Dann gehe ich mal weiter klauen, danke dir.
2: Mach das.
1: Next Step von hinten anschleichen, ablenken und Pommes zocken.
3: Oh mein Gott.
1: Die sind sehr knusprig, die sind sehr gut.
3: Findest du, ich finde, sie waren schon mal besser, aber sie sind nicht schlecht heute.
1: Ja, aber ich hab sie jetzt ohne dein Einverständnis genommen, vielleicht schmeckt sie deswegen besser.
3: Ja, weil eine geklaute, check ich, eine überraschende Pommes, eine geklaute Pommes. Ist eine aufregende Pommes vielleicht auch in dem Fall.
1: Ja. Adrenalin kickt. Ja, und Stufe 3, einfach ohne viel Blabla, vom Teller klauen. Ich stehe jetzt einfach hier an einer sehr günstigen Stelle und wenn jetzt gleich jemand vorbeiläuft, dann schlage ich zu. Hey, du, ganz kurz.
4: Okay.
1: Okay, der Typ war jetzt unhappy, dass ich ihm seine Pommes geklaut habe. Aber ich muss sagen, also tatsächlich, die letzte Pommes, die ich gezockt habe, das war wirklich die beste. Die war nicht zu salzig, die war knusprig, die war einfach geil. Aber halt geklaut.

0: und quer von der katholischen Kirche.
1: Heute mit Jenny. Ich habe mich mit einer Schulfreundin getroffen und gemerkt, dass wir überhaupt nicht mehr auf einer Welle sind. Unsere Leben haben sich total in gegenseitige Richtungen entwickelt. Sie schaut nach einem festen Job und will Familie, während ich meine nächsten Reisen und Studien plane. Das Treffen war dann voll komisch. Wir hatten ja kaum noch Gesprächsthemen. Danach war ich ziemlich traurig. So als hätte ich Liebeskummer um eine Freundschaft. Wir begegnen uns noch gelegentlich, folgen uns auf Social Media und so. Da denke ich auch immer an früher. Wir waren ein echt gutes Team. Manchmal hoffe ich dann auch, dass wir wieder zueinander finden. Passend dazu sagte im Gottesdienst mein Pfarrer, Hoffnung heißt nicht zu glauben, dass alles gut wird. Hoffnung heißt zu glauben, dass alles einen Sinn hat. Mit der Predigt hat der Pfarrer mein ganzes Bild über Hoffnung hinterfragt. Hoffnung sehe ich jetzt anders. Ich versuche nun zu akzeptieren, dass wir andere Wege gehen, um mich über die gemeinsamen Erlebnisse zu freuen. Denn Sinn hatte unsere Freundschaft während der Schulzeit auf jeden Fall.
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Snowbrook Boys. Tanzen wir hier einfach weiter in den Mai hinein an diesem Samstag. Jetzt kurze Tanzpause mit The Kid Laroi. Hier ist Love Again für euch bei Das Ding.

0: Hallo zu euch ins Auto. Wir haben gleich 12:30 und wir schauen auf die A5 Basel in Richtung Karlsruhe zwischen Effringen, Kirchen und im Dreieck Neuenburg. Aktuell 3 Kilometer Stau, 15 Minuten plus. Dann die A5 Karlsruhe in Richtung Basel zwischen Herbolzheim und Riegel, 4 Kilometer Stau. Hier dauert es 20 Minuten länger. Und dann noch die A8 Stuttgart in Richtung Karlsruhe zwischen Pforzheim Süd und Pforzheim Nord. Eine Baustelle, 3 Kilometer stockender Verkehr und in der Gegenrichtung zwischen Pforzheim Nord und Pforzheim Ost. Eine Baustelle, hier auch 3 Kilometer. Meter stockender Verkehr.
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0: Und ich bin Sarah, ich wünsche euch einen ganz, ganz tollen Samstag. Ich bin mal gespannt, wer jetzt hier mit dabei ist. Ich würde mal sagen, wir fahren in Richtung Mittelmeer. Ich habe nämlich Bock und Pascha ihm auch. Und deshalb gibt's ihn jetzt hier für euch.
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0: Okay, Frage. Seid ihr ready? 12.43 Uhr haben wir jetzt. Bitte einmal mittanzen. Ja? Und wie klappt es? Hakt noch ein bisschen. Macht nichts. Wir können noch ein bisschen üben. Bis heute Abend, da macht Shakira nämlich das, was Lady Gaga letztes Jahr gemacht hat um die Zeit. Gratis Konzert an der Copacabana in Rio de Janeiro. SWR-Reporterin Anne ist gerade schon da und sag mal, alle sind voll im Modus, oder?
1: Shakira-Fanshirts, Tanzkurse an der Copacabana, Fans, die vor dem Copacabana Palace Hotel ausharren, bis Shakira ab und an mal aus dem Fenster winkt. Soundcheck mit ersten Konzertkostproben gab es auch schon. Also Rio seit Tagen schon im Wacka-Wacka-Latin-Fieber.
0: 2 Millionen Menschen werden da erwartet. Das müsst ihr euch mal vorstellen. Also da ist schon einiges organisiert da am Strand, oder?
1: Da steht eine riesige Bühne auf der Copacabana. Etwa 18 Monitore übertragen das Ganze dann für alle, die weiter hinten stehen. An der Küste lagern die Boote und haben den VIP-Blick. Und natürlich gibt es auch ein riesiges Sicherheitsaufgebot. Aber das kann ich echt nicht oft genug betonen. Die Orga hat die Stadt bei den letzten Malen wirklich super im Griff gehabt. Groß-Events, das kann Rio einfach. Da sind die Weltklasse.
0: Also gut, und wir können jetzt nochmal unsere Hüften warm machen, Bauchtanztuch irgendwie auspacken. Und ja gut, für Shakira vielleicht nochmal ein bisschen Spanisch üben.

0: Hier ist das Ding. An diesem Samstag, ich bin Sarah und ich lasse euch jetzt mal kurz in mein Handy gucken. Kein Problem, hier TikTok könnt ihr reinschauen. Eins meiner Lieblingszitate ist da nämlich von Bad Moms Jay.
1: Du musst wirklich dein größter Fan sein.
2: Weil es wird keiner dein Fan sein. Es wird niemand an dich glauben, wenn du das nicht machst, weil du strahlst das von Anfang an aus. Und das ist so, so, so, so schwierig. Ja, und auch immer sich darüber im Klaren sein. Es wird dich nicht jeder mögen. Es wird immer jemand Kacke finden. Es wird immer jemand sagen, du bist schlecht in dies, das. Wenn Leute dir mit Hass entgegenkommen, zeigt eigentlich nur, was die Menschen für Personen sind. Und das sagt gar nicht, also es sagt wirklich nichts über dich aus.
0: Das ist wirklich einer meiner Lieblingssounds auf TikTok. Ich finde es so schön. Recht hat sie aber auch. Und ihre aktuelle Single Gefährlich zusammen mit Boki gibt's jetzt hier für euch bei Das Ding. Das ist Bad Moms Jay. Happy Samstag.
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0: Tyler mit Water um 13 Uhr. Gleich gibt es die Jungs von BTS mit Swim. Vorher gucken wir mal, was in der Welt los ist. Und zwar mit Eva Maria Schauer.
1: Hi, schönen Samstag. In Rheinland-Pfalz hat die CDU für den Koalitionsvertrag mit der SPD gestimmt. Beim Landesparteitag in Mainz gab es für das 100-Seiten-Papier langen Applaus und Standing Ovations. Mehr Geld für die Kommunen, mehr Personal für die Polizei und eine verpflichtende Sprachförderung in Kitas sind die Inhalte. Der Koalitionsvertrag soll in den nächsten Tagen offiziell unterschrieben werden. Vorher muss die SPD dem Papier aber auch noch zustimmen. In Deutschland gibt es weniger neue Solaranlagen. Der Bundesverband Solarwirtschaft hat ausgerechnet, dass im ersten Quartal dieses Jahres zwar neue Anlagen gebaut wurden, die bringen aber insgesamt 6% weniger Leistung als noch vor einem Jahr. SWR-Reporterin Jana Schwarzer.
2: Vor allem im Gebäudebereich ging es kräftig nach unten. Bei neuen Anlagen auf den Dächern von Wohnhäusern lag das Minus bei 21%, bei Gewerbegebäuden sogar bei 33%. Der Bundesverband der Solarwirtschaft warnt davor, die Förderung für diesen Bereich zu kürzen. Die Energiekrise zeige, wie wichtig es sei, Deutschland unabhängiger zu machen von teuren Energieimporten.
1: Der Buckelwal ist frei, nachdem er für mehrere Wochen in der Ostsee gestrandet war. Das hat die private Rettungsinitiative mitgeteilt, die den Wal per Lastkahn in die Nordsee geschleppt hat. Gegen 9 Uhr sei der Wal aus dem Lastkahn ins offene Meer zwischen Dänemark, Schweden und Norwegen geschwommen. SWR-Reporter Joscha Krone.
3: Der Konvoi wollte eigentlich zum Atlantik vor der Westküste Norwegens fahren. Die wurde bei weitem aber nicht erreicht. Die Gefahr, dass der Wal in die Ostsee zurückschwimmt, ist also noch immer da. Nach Angaben der Initiative ist ein Peilsender an dem Tier montiert, um den Weg zu verfolgen. Öffentlich zugänglich sind die Daten aber noch nicht. Vor etwa 6 Wochen war der Buckelwal das erste Mal in der Ostsee westlich von Timmendorfer Strand auf einer Sandbank gestrandet.
1: Der Tankrabatt kommt bisher nicht ganz bei den Autofahrerinnen und Autofahrern an. Der ADAC hat gemeldet, dass die Mineralölkonzerne den Rabatt am ersten Tag nicht komplett an die Autofahrer weitergegeben haben. Berechnungen zeigen, dass von den rund 17 Cent Steuersenkungen pro Liter nur gut 14 an den Zapfsäulen angekommen sind. Spätestens im Laufe des Tages müssten die Verbraucher komplett entlastet werden. 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
0: Hello, um 1:02. Gucken wir zu euch auf die A5. Basel in Richtung Karlsruhe zwischen Efringenkirchen und dem Dreieck Neuenburg. 2 Kilometer Stau, 15 Minuten plus. Die A5, Karlsruhe in Richtung Frankfurt zwischen Bensheim und Zwingenberg. Bergungsarbeiten, die rechte Spur ist da gesperrt. 2 Kilometer Stau. Dann zu euch auf die A5, Karlsruhe Richtung Basel zwischen Rust und Riegel. 3 Kilometer Stau, 20 Minuten hier länger einplanen. Und dann noch die A8, Stuttgart in Richtung Karlsruhe. Zwischen Pforzheim Süd und Pforzheim Nord eine Baustelle. 3 Kilometer stockender Verkehr. Und in der Gegenrichtung zwischen Pforzheim West und Pforzheim Ost eine Baustelle. 5 Kilometer hier streckenweise stockender Verkehr. Egal, wo ihr heute unterwegs seid, kommt gut an. Ja, und jetzt bin ich vielleicht ein bisschen die Spielverderberin für ein paar von euch, die grillen wollten später. Frage, könnt ihr jetzt schon Grill irgendwie rausholen? Weil aktuell, es sieht noch gut aus. Wird immer wärmer in Baden-Württemberg und Rheinland-Pfalz. Bis 28 Grad sind heute drin. Die könnt ihr hoffentlich auch genießen. Idar-Oberstein aktuell 23 Grad, Bruchsal auch 23. Freiburg im Breisgau am Bertholdsbrunnen gemessen 24 schon. Und später, ja, da kommen dann eben Regen und Gewitter auf uns zu.
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0: Und den Samstag verbringen wir zusammen. Hi, ich bin Sarah und gleich holen wir uns noch Ed Sheeran mit dazu. Und Chance the Rapper mit Cross Me. Vorher die Jungs von BTS mit Swim.
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Hey, ihr beautiful people in Baden-Württemberg und Rheinland-Pfalz. Der Song hier, der ist für euch von David Guetta und Sia. Jetzt hier für euch bei Das Ding. Beautiful people.

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0: Gute Käse, schlechte Käse, der doppelte Käse, Cheeseburger-Käse, keine Ahnung. Was soll das bedeuten, gute Käse?
1: Ja, das ist die Frage seit dieser Woche. Hi, Sarah hier für euch bei Das Ding. Auf TikTok ist wirklich alles voll damit. Das kommt von Coach Lim. Der ist wie so ein Dating-Coach, also so bezeichne ich ihn jetzt mal. Und der sagt eben, gute Käse ist, wenn ein Anmachspruch funktioniert, weil ihr eben dann den Käse legt und die andere Person ist quasi die Maus und die beißt dann an. Ja, also was aber wirklich gute Käse ist, weiß Sophia vom Hof Lehnmühle aus Dörrebach. Bei ihr gibt es nämlich mindestens genauso viel Käse wie auf unserer For You. Sie stellt nämlich selbst Käse her.
2: Ein guter Käse hat eine schöne Textur. Er ist schön auf der Zunge, hat ein breites Aromafeld. Mein Lieblingskäse ist ein gut gereifter Bergalbkäse.
1: Also heißt, zum ersten Date nehmen wir dann welchen Käse mit?
2: Ja, da bringe ich natürlich meinen, also den Käse, den ich am liebsten herstelle und den ich auch am liebsten mache mit. Und zwar ist das bei uns ein Bergkäse. Das muss schon ein bisschen Tiefgang haben.
1: Also gut, das ist dann gute Käse, der gute Käse ist.

Usher, Love in the Club, lieb ich sehr. Und den hier, oh, ganz genauso, der ist neu. Kommt von Tame Impala und heißt Dracula. Für euren Samstag, hier ist das Ding.

Gleich haben wir 13:30 und wir gucken zu euch auf die Straßen. Hallo, die A5 Basel in Richtung Karlsruhe zwischen Efringenkirchen und dem Dreieck Neuenburg. 2 Kilometer Stau, Viertelstunde da länger einplanen. Wir bleiben auf der A5, Karlsruhe in Richtung Frankfurt aber. Zwischen Kronau und dem Kreuz Walldorf. Ein Unfall auf dem Standstreifen, 3 Kilometer stockender Verkehr hier. Nochmal die A5, Karlsruhe in Richtung Basel zwischen Rust und Riegel. Ein kaputtes Auto auf der rechten Spur in der Baustelle. 5 Kilometer Stau, 30 Minuten länger. Und in der Gegenrichtung zwischen Riegel und Herbolzheim. Ein Unfall auch in der Baustelle. 5 Kilometer Stau, deshalb halbe Stunde hier länger. Dann die A8 Stuttgart in Richtung Karlsruhe zwischen Pforzheim Süd und Pforzheim Nord. Eine Baustelle. 3 Kilometer stockender Verkehr. Und in der Gegenrichtung zwischen Pforzheim Nord und Pforzheim Ost eine Baustelle. 4 Kilometer streckenweise stockender Verkehr. Und dann gucken wir noch zu euch auf die B30. Biberach in Richtung Ulm zwischen Laupheim und Laupheim Nord Achstetten. Ein kaputtes Auto. Die rechte Spur ist deshalb gesperrt. 3 Kilometer Stau, bis zu 20 Minuten hier länger einplanen. Und ich hoffe, ihr habt einen chilligen Samstag. Hab vorhin schon erzählt, ich habe mir meine Jogginghose angezogen. Ja, auf der Arbeit, das geht im Radio. Da freue ich mich sehr drüber. Ich hoffe, ihr könnt heute auch so chillig diesen Samstag verbringen. Wen brauchen wir dazu? Fajan, komm, den packe ich euch jetzt in die Playlist. Verliebt in mich gibt's jetzt hier für euch bei Das Ding. Ich bin Sarah, happy Samstag.

0: können wir uns sparen. Seit dieser Woche ist klar, das Voting zum Jugendwort des Jahres, das brauchen wir dieses Jahr nicht. Hier ist das Ding. Also zumindest für die Top 3, weil irgendwie stehen die ja jetzt schon fest. Gute Käse, haben wir eben schon drüber gequatscht, ist vom Streamer Code Schlimm. Gute Käse, eben Anmachspruch, der gut funktioniert. Und die anderen zwei, die safe auch verdient haben, in die Top 3 der Jugendwörter des Jahres zu kommen, gibt's jetzt von Angelina aus dem Das Ding-Team.
1: König der Schmetterlinge.
2: Ach, Alex Petrovic. Schon gleich Anfang des Jahres hat er dieses Kompliment rausgehauen bei Temptation Island VIP, war sein letzter Versuch, die Trennung von Vanessa zu verhindern.
1: König der Schmetterlinge. Vanessa, was bist du? Und ich habe dich wie eine Motte behandelt. Und das habe ich hier realisiert.
2: König der Schmetterlinge übersetzt Ehrenfrau, Göttin oder einfach eine tolle, einzigartige Frau. Also, hat safe Jugendwortpotenzial. Wenigstens dafür danke, Alex.
3: The beach is close.
2: Bis heute sind unsere For Yous voll damit. Georgina, die ihrer Tochter erklärt, dass der Beach eben closed ist. Und wie man an den Videos auf TikTok und Insta sieht, super einsetzbar, wenn irgendwas geschlossen hat. First World Problems at its best und deshalb auch gute Chancen auf das Jugendwort des Jahres. Gibt's doch eigentlich nichts mehr zu heulen, oder?
4: Mama, you're crying?
3: Ja, weil the beach is closed.
5: My name is Summer.

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4: Und bevor jetzt heute Abend wieder Regen kommt und Gewitter, vor allem in Rheinland-Pfalz, genießen wir nochmal bis zu 28 Grad. Und da brauchen wir den Song in uns rein. Und zwar Another zusammen mit 54 Ultra. Hier ist Talk to You für euch bei Das Ding.
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Talk to you, hier für euch bei Das Ding. Und wer jetzt zu euch talkt, das kann ich euch sagen. Ab zwei, Michelle, ich bin Sarah und ich sag Tschüssi. Wünsche euch einen happy Samstag. Vor Michelle ist aber Bad Bunny nochmal dran.

Leider ganz kurz die Musik ein bisschen runterziehen. Wir haben eine Gefahrenmeldung. Vorsicht auf der A61, Ludwigshafen Richtung Koblenz, zwischen Gau-Bickelheim und Bad Kreuznach werfen Menschen Steine auf die Fahrbahn. Ich wiederhole es nochmal. Vorsicht auf der A61, Ludwigshafen Richtung Koblenz, zwischen Gau-Bickelheim und Bad Kreuznach werfen Menschen Steine auf die Fahrbahn. Bitte seid da besonders vorsichtig.

0: Den hier habe ich gleich für euch. Justin Bieber gibt's gleich um kurz nach zwei für euch auf die Ohren. Davor schauen wir aber in die Welt zusammen mit Eva Maria Schauer.
1: Hi, schönes Wochenende.
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1: Die CDU und SPD in Rheinland-Pfalz haben für ihren gemeinsamen Koalitionsvertrag gestimmt. Im 100-Seiten-Papier geht es um Inhalte wie mehr Geld für die Kommunen, mehr Personal für die Polizei und eine verpflichtende Sprachförderung in Kitas. Beim Landesparteiausschuss der CDU in Mainz gab es viel Lob für diesen Vertrag. Aus Mainz, SWR-Reporterin Petra Wagner.
3: Mit stehendem Applaus feierten die rund 100 Delegierten und viele Gäste den künftigen Ministerpräsidenten Gordon Schnieder. Er hatte in seiner Rede zuvor für den Koalitionsvertrag geworben. Die Menschen in Rheinland-Pfalz wollten eine Politik, die funktioniere, Probleme anpacke und löse, sagte Schnieder. Mit dem Wahlsieg habe die CDU Vertrauen gewonnen. Sie stehe nach 35 Jahren wieder in der Verantwortung, das Land zu führen. Nun gelte es, diesem Vertrauen gerecht zu werden.
1: Die USA ziehen rund 5000 Soldaten aus Deutschland ab. Das hat das Verteidigungsministerium in Washington bestätigt. Ein Pentagon-Sprecher hat gesagt, dass der Truppenabzug innerhalb eines Jahres abgeschlossen sein soll. SWR-Reporter Georg Schwarte.
4: Der US-Präsident hatte schon in seiner ersten Amtszeit mit einer massiven Truppenreduzierung gedroht. Es sei klar, sagte Pistorius, dass die NATO jetzt europäischer werden müsse, um transatlantisch bleiben zu können. Wir Europäer müssen mehr Verantwortung für unsere Sicherheit übernehmen. Deutschland sei dabei laut Pistorius auf einem guten Weg.
1: Ein US-Gericht hat die Lieferung von bestimmten Abtreibungsmedikamenten erstmal gestoppt. Dadurch wird es für Frauen in den USA noch schwieriger, eine ungewollte Schwangerschaft zu beenden. Der Supreme Court hatte vor 4 Jahren das landesweite Recht auf einen Schwangerschaftsabbruch gekippt und die Entscheidung darüber den Bundesstaaten überlassen. Seitdem haben rund 20 Staaten Abtreibungen komplett oder zum Großteil verboten. Für die nächste Oscar-Verleihung 2027 gibt's neue Regeln. Die haben zum Beispiel was mit KI zu tun. Die Academy in Los Angeles will nur Rollen nominieren, die nachgewiesen von Menschen und nicht von einer KI gespielt wurden. Neu ist außerdem, dass in der Kategorie internationaler Film auch fremdsprachige Filme antreten dürfen, die große Festivalpreise gewonnen haben. Mehr News gibt's auf dasding.de.
0: Hi auf die Straßen, da habe ich momentan gerade 5 Meldungen für euch. Vorsicht immer noch auf der A61 Ludwigshafen Richtung Koblenz. Zwischen Gau-Bickelheim und Bad Kreuznach werfen Menschen Steine auf die Fahrbahn. Bitte fahrt da besonders vorsichtig auf der A61. Dann haben wir die A5 Basel Richtung Karlsruhe. Zwischen Efringenkirchen und Dreieck Neuenburg. 2 Kilometer Stau, 10 Minuten plus. Nochmal die A5 Basel Richtung Karlsruhe zwischen Riegel und Herbolzheim. Da ist gerade eine Unfallaufnahme im Baustellen. Bereich sogar. 3 Kilometer Stau, 45 Minuten plus. Und in der Gegenrichtung zwischen Rust und Riegel 3 Kilometer Stau und 30 Minuten mehr da. Dann haben wir die A61 Heilbronn Richtung Mannheim zwischen Bad Rappenau und Sinsheim Süd. 6 Kilometer Stau und 30 Minuten mehr. Und die letzte Meldung kommt von der A8 Karlsruhe Richtung Stuttgart. Zwischen Pforzheim Nord und Pforzheim Ost ist auch eine Unfallaufnahme. Linker Fahrstreifen ist gesperrt. 2 Kilometer Stau und 15 Minuten mehr. Und in der Gegenrichtung zwischen Pforzheim Süd und Pforzheim Ost eine Baustelle da und deswegen gerade 2 Kilometer stockender Verkehr. Gute Fahrt! Wetter. Da ist es ja so, die Temperaturen in Baden-Württemberg und Rheinland-Pfalz sind gerade genauso wie die Achterbahn Silverstar im Europapark extrem hoch. Und wir lieben es. Zwischen 23 und 28 Grad. Sehr trockene Luft da momentan gerade draußen. Und die wird auch immer wärmer. Jetzt am Nachmittag wechseln sich dann auch mehr Sonne und Wolken ab. In Rheinland-Pfalz und im Schwarzwald kann es dann auch immer wieder mal knallen. Also einzelne Schauer und Gewitter sind möglich. Aber die Temperaturen bleiben zweistellig. Da haben wir momentan in Heilbronn gerade 23 Grad. In Kaiserslautern 23 Grad. Und in Karlsruhe, na, ratet mal, 23 Grad.
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0: Mit Michelle. Hello. Heute die Nachmittagsshow am Samstag. Hi, ich freue mich. Langes Wochenende ist. Geil. Und wisst ihr, was noch lang ist? Ja, ihr Schweinchen. Der Festivalsommer nämlich. Und genau darum geht's gleich. Welches Festival am besten zu euch passt und ihr ganz speziell dahin gehen solltet, weil es perfekt auf euch zugeschnitten ist. Das verrate ich euch gleich in, ja, ungefähr so 10 Minuten, Pi mal Daumen. Davor aber erstmal dieser extra lange Song. Das hier ist Daisies. Weiter das Ding für euch.
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0: Leute, diese Woche sind die Omaten aus dem Boden geschossen. Wie Unkraut im Garten von unseren Eltern, oder? Kein Scherz. Den Wahl-O-Mat, den habt ihr wahrscheinlich alle schon mal irgendwo gesehen oder gehört. Der ist ganz oft vor so politischen Wahlgedöns. Ja, wenn zum Beispiel Bundestagswahl ist oder so, kannst du da checken, welche Partei so am ehesten zu dir passt. Dann gab es vor kurzem jetzt auch den Wahl-O-Mat, also ohne Haar. Ja, hatte mit diesem Buckelwal da in der Ostsee zu tun. Wir sind alle froh, der ist ja seit heute wieder frei. Ne? Aber da konntet ihr halt durch diesen Omaten checken, wofür ihr seid. Was soll mit diesem Wahl passieren? Und ganz neu jetzt auch der Biblomat, um zu checken, wie man am besten die Bibel liest. Okay, okay. Leute, und da haben wir uns gedacht, scheint ein Ding zu sein, scheint ein Trend zu sein. Und wir hierbei das Ding, das geht doch sogar noch geiler, haben wir uns gedacht. Wir haben auch mal einen Omaten gebastelt. Und wir finden jetzt nämlich raus, welches kommende Festival am besten zu euch passt.
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0: Genau. Ihr schickt uns nämlich einfach ein M für Moshpit an die 0172 1010 951 und dann zocken wir hier einfach ganz gemeinsam unseren das Ding Moshpitomaten, damit ihr mal checkt, welches Festival vielleicht das Festival ist, wo ihr definitiv diesen Sommer hingehen müsst. Ich habe drei Fragen vorbereitet. Ich hole die mal ganz kurz. Genau, hier. Also, ich bin professionell ausgestattet mit drei wundervollen Quizfragen. Und die sagen euch im Endeffekt, welcher Typ ihr so seid und wo ihr die geilste Party habt. Deswegen einfach ein M an die 0172 1010 951 und dann finden wir raus, welcher Festival-Typ bist du?
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0: Leute, heute ist der das Ding Moshpitomat hier bei uns in der Sendung. Der sagt euch, welches Festival in Baden-Württemberg und Rheinland-Pfalz am besten zu euch passt. Also wo ihr theoretisch bald im Sommer dann die Zeit eures Lebens habt. Und Jolina aus Mainz will genau das jetzt rausfinden. Hi Jolina.
1: Hallöchen, hi.
0: Ich habe gehört, es wäre dein erstes Festival.
1: Ja, leider hat es mit dem Geld nicht so gepasst, aber dieses Jahr vielleicht wird es was.
0: Okay, sehr gut. Dann finden wir raus, für welches Festival du jetzt am ehesten, am besten Geld ausgibst. Ich habe 3 Fragen für dich vorbereitet. Und die entscheiden gleich, welches Festival am besten für dich passt.
1: Oh, klingt spannend.
0: Erste Frage. Womit verbringst du deinen Samstag am ehesten? A. Freunde treffen, B. chillen oder C. shoppen?
1: A.
0: Okay. Wo machst du am liebsten Urlaub? A. Camping in den Bergen, B. Strand oder C. bei einem Städtetrip?
1: Oh, Städtetrip und Strand, aber ich glaube, ich gehe mit Strand.
0: Und jetzt die letzte Frage. Welches Emoji beschreibt dich am besten? A. Feuerwerk, B. Cocktail oder C. Disco-Kugel?
1: Oh, schwierig. Komm, ich nehme die Disco-Kugel.
0: Du nimmst die Disco-Kugel? Okay, alles klar. Das hier ist dein Ergebnis.
2: 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Berechne Festivalpersönlichkeit. Dein Festivaltyp wurde ermittelt. Du tanzt auf dem Southside Festival.
0: Herzlichen Glückwunsch! Du bist definitiv der Einmal-Alles-Mitnehmen-Typ. Rock, ja. Indie, ja. Elektro, ja. Wenn dich jemand fragt, was hörst du eigentlich für Musik, sagst du nicht, komm drauf an, du sagst ja. Du bist für Erinnerung

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4: Hallo, hallo, da ist mir kurz der Trailer weggewischt. Entschuldigung, Leute, aber trotzdem, ihr wisst, 2:30, da ist es Zeit, gemeinsam auf die Straßen zu gucken. Ich habe auch nicht allzu viele Meldungen für euch. Mediocre was los, also mittelmäßig. Los geht's mit der A5, Basel Richtung Karlsruhe, zwischen Efringenkirchen und Dreieck Neuenburg. 2 Kilometer Stau da momentan gerade. Dann haben wir nochmal die A5, Basel Richtung Karlsruhe, zwischen Teningen und Herbolzheim. Da ist gerade eine Unfallaufnahme im Baustellenbereich. 8 Kilometer Stau. Und ihr habt da eine halbe, nein, nicht eine halbe Stunde, sorry, 1,5 Stunden plus, es tut mir total leid. Und in der Gegenrichtung ist auch was los, da Gegenrichtung Rust und Riegel, 4 Kilometer Stau, eine Viertelstunde plus. Dann haben wir die A6 Heilbronn Richtung Mannheim, zwischen Bad Rappenau und Sinsheim Süd, auch ein Unfall, 7 Kilometer Stau, 30 Minuten mehr da jetzt. Und die letzte Meldung, die kommt von der A8, Karlsruhe Richtung Stuttgart, zwischen Pforzheim West und Pforzheim Ost, eine Unfallaufnahme auf der linken Spur, 4 Kilometer Stau. Und da eine knappe halbe Stunde mehr für euch. In der Gegenrichtung ist auch was los zwischen Pforzheim Süd und Pforzheim Nord. Da gerade 5 Kilometer stockender Verkehr. Kommt gut durch. Ich wünsche euch trotzdem einen schönen Samstagnachmittag jetzt mit Eli Oaks und Lavinia. Das ist Borderline.

0: Denke ich auch, wenn ich hier raus aus dem Fenster gucke und mir das Wetter anschaue. Yeah, yeah, yeah, yeah. Leute, welches Festival passt am besten zu euch? Finden wir heute raus in der Samstagnachmittagsshow hier bei Das Ding mit unserem Das Ding Moshpit-O-Maten. 0172 1010 951 für eure ganz persönliche Analyse. Schickt da einfach ein M rein und dann Moshpit-O-Maten wir euch sozusagen. Wir haben den nämlich für den Festivalsommer zusammengebastelt. Und der sagt euch, welches Festival genau euren Vibe versprüht. Olga aus Möckmühl ist am Start. Hi!
1: Hallo Michelle!
0: Hast du schon Pläne für den Festivalsommer dieses Jahr?
1: Tatsächlich ja. Einmal auf das Open Beats und das andere Mal gehe ich auf das Dorf of Tomorrow Festival.
0: Oh, okay. Also gut. Du, alle guten Dinge sind drei. Ich würde dir noch ein anderes Festival empfehlen, ja?
1: Ja.
0: Wir haben ja unseren Das Ding Moshpit-O-Maten hier am Start und der sagt dir, welches Festival am besten zu dir passt. Hast du da Bock drauf?
1: Bin ich gespannt, ja.
0: Okay, cool. Dann gehen wir rein. Erste Frage. Womit verbringst du deinen Samstag am ehesten? A. Freunde treffen, B. chillen oder C. shoppen?
1: Freunde treffen.
0: Eingeben. Zweite Frage. Was machst du am liebsten im Urlaub? A. Camping, B. Strand oder C. Städtetrip?
1: Strand.
0: Okay, Strand. Und letzte Frage. Welches Emoji beschreibt dich am besten? A. Feuerwerk, B. Cocktail oder C. Disco-Kugel?
1: Der Cocktail.
0: Alles klar. Ich würde sagen, wir geben das Ganze mal hier ein. Und Olga, das hier ist dein Ergebnis.
2: 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Berechne Festivalpersönlichkeit. Dein Festivaltyp wurde ermittelt. Du tanzt auf dem See You Festival.
0: Herzlichen Glückwunsch! Du bist definitiv der Action am Badesee-Typ. Dein Outfit of the Day, Sonnenbrille, Badeklamotten und dann wieder Richtung Stage. Mit Lichtschutzfaktor 50 plus und deinen Atzen im Gepäck kann dich wirklich niemand aufhalten.
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0: Olga, was sagst du?
1: Hört sich gut an.
0: Dann sehen wir uns auf dem See You, ich freue mich.
1: Alles klar, danke dir.
0: So, und wo solltet ihr diesen Sommer hin? Jetzt einfach ein M für Moshpit an die 0172 1010 951 schicken. Dann landet ihr hier bei uns im Studio und dann zocken wir einfach schön fleißig weiter, ne? Haut

Selena Gomez hier bei Das Ding um 14.51 Uhr. Leute, also wenn selbst der Mathelehrer zu deinem Konzert kommt, dann musst du wirklich gut sein.

Das ist nämlich genau bei denen hier passiert. Das sind die Giant Rooks mit ihrem neuesten Song Want It Back. Und in einem Interview sind sie so ein bisschen ins Schwärmen geraten. Da haben sie nämlich zum Beispiel erzählt, dass sie super gerne so in ihrer eigenen Heimat spielen möchten. Das ist Hamm in dem Fall. Gut, musste wollen, to be honest. Aber da stand sogar auch mal der alte Mathelehrer im Publikum von Finn S. aus der Band. Und ich sag euch, Leute, wenn bei mir der alte Lehrer im Publikum stehen würde, da wäre ich aufgeregt. Und weil Giant Rooks ja auch wirklich gut sind, ne, machen wir hier nochmal so einen ganz kleinen Crashkurs. Machst du auf jeden Fall hier aus dem Matheunterricht noch wissen musst, lieber Finn S. Die drei Sachen, die ich mir aus dem Matheunterricht von meinem Gymnasium gemerkt habe, war a² plus b² ist c². Zweite sehr wichtige Regel, Punkt vor Strich natürlich und absolut essentiell, ein Mathelehrer im Publikum ist genug Mathelehrer im Publikum. Hi, hier sind

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0: mehr habe ich gleich für euch. Dominik Feig mit White Keys hier bei Das Ding. Aber ihr wisst, gleich haben wir es 15 Uhr und deswegen schauen wir in die Welt zusammen. Na, wir schauen in die Welt zusammen mit Eva-Maria Schauer.
1: Hey, schönen Nachmittag.
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1: Der Koalitionsvertrag von CDU und SPD in Rheinland-Pfalz steht. Im 100-Seiten-Papier geht es um Inhalte wie mehr Geld für die Kommunen, mehr Personal für die Polizei und eine verpflichtende Sprachförderung in Kitas. Die CDU und auch die SPD haben ihn auf ihren Landesparteitagen in Mainz und Niederolm angenommen. SWR-Reporterin Petra Wagner.
3: Die CDU votierte einstimmig für den Koalitionsvertrag. Bei der SPD gab es 4 Nein-Stimmen und 6 Enthaltungen. Zuvor hatten der künftige Ministerpräsident Schnieder und noch Regierungschef Schweizer für den Koalitionsvertrag geworben. Schweizer sagte, die SPD könne stolz darauf sein, was sie mit dem Koalitionsvertrag erreicht habe. Dieser sei hervorragend. CDU-Parteichef

0: nieder, sagt er. Die Menschen wollten eine Politik, die funktioniere, Probleme anpacke und löse.
1: Die USA ziehen rund 5000 Soldaten aus Deutschland ab. Das hat das Verteidigungsministerium in Washington bestätigt. Ein Pentagon-Sprecher hat gesagt, dass der Truppenabzug innerhalb eines Jahres abgeschlossen sein soll. Wie deutsche Politiker darauf reagieren, weiß SWR-Reporter Georg Schwarte.
2: Für den Vorsitzenden des Verteidigungsausschusses Thomas Röwekamp, CDU, ist das ein Weckruf zu mehr Verantwortung für Deutschland. Grund zur Panik bestehe nicht, sagte er der Rheinischen Post. Zugleich kritisierte der CDU-Politiker den US-Präsidenten. Ähnlich scharf attackierte die SPD-Verteidigungsexpertin Siemtje Möller Trump in der Welt am Sonntag. Dessen Drohungen seien erratisch, der Teilabzug strategielos.
1: In Amzell im Kreis Ravensburg hat ein Feuer gestern Abend einen Millionenschaden ausgelöst. Die Feuerwehr sagt, dass ein Bauernhof komplett zerstört wurde. Der Brand war wohl in einem Stromkasten ausgebrochen und hat sich dann aufs ganze Gebäude ausgebreitet. Ein Mensch hat eine leichte Rauchvergiftung erlitten. Die Tiere auf dem Bauernhof konnten alle gerettet werden. Die US-Fluggesellschaft Spirit Airlines stellt ihren Betrieb ein, und zwar wegen der gestiegenen Treibstoffpreise. Das Unternehmen schreibt, dass alle Flüge gestrichen worden sind. Auf der Webseite heißt es, dass der Kundendienst nicht mehr verfügbar ist. Das Geld für schon bezahlte Tickets soll aber zurücküberwiesen werden. Seit die USA und Israel den Iran angegriffen haben, haben sich die Kerosinpreise mehr als verdoppelt. 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
3: Kurz nach drei, hi auf die Straßen. Da habe ich zwei Meldungen gerade für euch. Los geht's mit der A5 Basel Richtung Karlsruhe. Zwischen Teningen und Herbolzheim ist gerade eine Unfallaufnahme im Baustellenbereich. 7 Kilometer Stau, eine Stunde plus da für euch. Und in der Gegenrichtung Rust und Riegel, da gerade 3 Kilometer Stau. Dann haben wir als letztes die A8 Karlsruhe Richtung Stuttgart. Zwischen Pforzheim West und Pforzheim Nord, da gerade 2 Kilometer Stau, 20 Minuten plus. Aber good news, die Unfallstelle ist geräumt. Wetter hat wohl mitbekommen, dass wir gerade langes Wochenende haben, weil hallo, hallo, es ist ja mal richtig schön draußen. Momentan gerade zwischen 23 und 28 Grad maximal. Und also ich liebe es, sogar ich in meinem Studio hier habe gute Laune, weil ich nicht draußen sein kann. Das wollte ich damit sagen, nicht weil ich nicht gerne im Studio stehe. Es ist sehr trockene Luft da draußen und es wird immer wärmer. Leute, Badesee ist drin. Am Nachmittag wechseln sich dann nämlich immer mehr die Sonne und die Wolken ab. In Rheinland-Pfalz kann es dann auch mal ein bisschen knallen und einzelne Schauer und Gewitter geben. Gleiches gilt für den Schwarzwald. Dafür ist es aber gerade jetzt sehr schön warm. In Koblenz haben wir 26 Grad gemessen, in Mainz 24 und in Mannheim 25. Mit Michelle, chilligen Samstag euch allen da draußen, jetzt mit White Keys.

0: Oink, oink. Estland sucht den besten Schweineimitator. Ja. Was sich ein bisschen wie so ein bekloppter Scherz anhört, ist tatsächlich kein Witz hier, sondern absolut real. Und ich verspreche euch, Leute, da war diese Woche noch ein bisschen mehr los. Diese Woche gab es so viele bekloppte Headlines aus aller Welt. Also wer heute noch nicht gelacht hat, der hört jetzt mal ein bisschen genauer hin. Meine Kollegin Melina aus dem Das Ding-Team hat für euch mal die verrücktesten Heads aus dieser Woche zusammengefasst.
1: KI-Regeln geschrieben. Mit KI.
2: In Südafrika sollte eigentlich eine nationale KI-Strategie an den Start gehen. Das klingt erstmal seriös, dumm nur. In dem offiziellen Papier waren mehrere Quellen einfach frei erfunden, offenbar von KI selbst zusammengeklatscht. Südafrika musste sein KI-Gesetz dann zurückziehen.
1: Was so laut, Museum sagt ciao.
3: Okay, bye bye.
2: In Thailand war eine Parade wohl ein bisschen zu sehr im Partymodus. Trucks mit riesigen Lautsprechern sind durch die Stadt gefahren, Musik maximal auf Anschlag und so laut, dass in einem Museum daneben mehrere antike Ausstellungsstücke heruntergefallen und kaputt gegangen sind. Jahrhunderttausende lang haben sie durchgehalten, bis jetzt.
1: Neuer Endgegner beim Joggen? Kampfbussard.
2: Joggen oder Fahrradfahren in den Niederlanden? Ja, aktuell mit extra Risiko. Weil Brutzeit ist, verteidigen Bussarde ihre Nester und gehen manchmal auf Menschen los. Das ist so regelmäßig, dass sie dort jetzt schon Terrorbussarde genannt werden. Die Empfehlung von Experten: Blickkontakt halten mit einem Greifvogel. Ja gut,

Lost Frequencies und Tom O'Dell hier bei Das Ding. Gleich haben wir 16 Uhr und da wisst ihr, was passiert. Wow, wenn man die Zeit lesen könnte, ne? 15.30 Uhr meine ich natürlich, nicht 16 Uhr. Halb vier haben wir es, Leute. Und wir checken die Straßen. Zwei Meldungen habe ich da gerade für euch. A5 Basel Richtung Karlsruhe zwischen Teningen und Herbolzheim. Momentan gerade 4 Kilometer Stau. Die Unfallstelle ist aber zum Glück geräumt. Und dann auch schon die letzte Meldung. Die kommt von der B3 Emmendingen Richtung Lahr zwischen Malterdingen und Kenzingen. Da gerade 3 Kilometer Stau und auch eine Viertelstunde plus da. Ansonsten euch allen eine gute Fahrt. Hey, schön, dass ihr am Start seid. Wir wünschen euch einen tollen Samstagnachmittag. Jetzt mit Tate McRae. Das ist Just Keep Watching.

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15.45 Uhr haben wir es. Hello, ihr hört das Ding. Dinge, weshalb wir unsere Tankstellen-App auf dem Handy checken. Wie viel kostet der Sprit aktuell, wollen wir wissen? Und außerdem, wie viel Spielgeld habe ich eigentlich gewonnen? Ja, zweiteres ist kein Scherz. Eine neue Website macht es tatsächlich möglich. Ein paar Scherzkekse haben sich da so ein bisschen zusammengetan und ein bisschen was zusammengebaut. Geht eigentlich so um die aktuellen Spritpreise.

0: oder den Krimi dahinter, könnte man genauer sagen, weil die sind ja wirklich krass hoch. Und um das Ganze so ein bisschen auch spielerisch zu machen, könnt ihr da aktuell drauf wetten, wie hoch werden die Spritpreise wohl aktuell steigen? Sprit.bet heißt es. Angelina aus dem Das Ding-Team, du warst jetzt schon auf der Seite. Wie funktioniert es genau?
1: Also, zuerst kann man sich aussuchen, ob man auf Diesel oder Benzin setzt. Ich habe mir natürlich Diesel rausgesucht hier. 2,07 Euro ist da heute der Preis laut der Webseite. Und dann kann ich eben wetten, von wegen wird es morgen teurer oder vielleicht sogar günstiger und vor allem wie viel.
0: Aha, okay, spannend. Und wie viele Leute sind da gerade so am Start?
1: Ganz oben sieht man, wie viele aktive Wetten es gibt. Das sind gerade über 10.000 Stück einfach in 7 verschiedenen Ländern.
0: Okay, krass. Ach, ich kann dann zum Beispiel auch auf die Preise in hier Frankreich zum Beispiel wetten.
1: Richtig,
0: und so.
1: Richtig, genau. Österreich und so ist alles dabei.
0: Okay, nice. Mhm. Ich muss ja sagen, ich glaube, das ist so ein bisschen Satire, Angelina, ne? Mhm, also ja. Um den Ölkonzern auch hier mal so den Stinkefinger zu zeigen, oder?
1: Voll. Also es gibt auch eine Testfrage zum Beispiel. Wie viel stecken die Ölkonzerne heute ein?
0: Ja, und?
1: Das ist ein bisschen spitz formuliert.
0: Ist eine hohe Zahl wahrscheinlich, was sie da sagen, was die Ölkonzerne einstecken.
1: 53% sagen die Leute da im Schnitt.
0: Von den Preisen, okay. Da wird uns natürlich auch interessieren, haben die Ölkonzerne denn schon auf diese Website reagiert?
1: Nee, nada gab's da.
0: Naja, okay. Schade für Sie. Naja, falls ihr auch mal wetten wollt, sprit.bet, checkt die Website gerne mal aus. Danke, die Angelina.
1: Gerne doch.
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4: Dinge, in die man an so einem Samstagnachmittag eintauchen kann. Natürlich in den nächsten Baggersee, ganz klar. Oder aber auch in den größten Eisbecher im Eiscafé eures Vertrauens. Und natürlich auch in unsere Das Ding Playlist, ist doch klar. Das hier sind Alok und Khalid, jetzt mit Dive Into Me.
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0: Hello, hello, ihr hört das Ding und den habe ich gleich für euch. Das ist natürlich, ihr wisst, Bruno Mars. Den gönnen wir uns gleich nach 16 Uhr. Aber davor schauen wir einmal in die Welt zusammen mit Eva-Maria Schauer.
1: Hey Leute.
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1: Der Koalitionsvertrag von CDU und SPD in Rheinland-Pfalz steht. Im 100-Seiten-Papier geht es um Inhalte wie mehr Geld für die Kommunen, mehr Personal für die Polizei und eine verpflichtende Sprachförderung in Kitas. Die CDU und auch die SPD haben ihn auf ihren Landesparteitagen in Mainz und Niederolm angenommen. Er soll in den kommenden Tagen offensichtlich

0: offiziell unterschrieben werden. Es ist unklar, wo sich der freigelassene Wal gerade befindet und wie es ihm geht. Mecklenburg-Vorpommerns Umweltministerium hat mitgeteilt, dass sie von der privaten Rettungsinitiative die Ortungsdaten des Wals angefordert, aber nicht bekommen haben. Landesumweltminister Backhaus hat sich beim Livestreamsender News 5 verärgert gezeigt, weil sich die Initiative nicht an Absprachen gehalten hat. Die Initiative sagt, dass der Wal heute gegen 9 Uhr den Lastkahn verlassen hat. Wohin er geschwommen ist, könnte man nicht sagen. Unabhängig bestätigt wurden die Angaben nicht. Der Buckelwal war vorher einige Male in der Ostsee gestrandet. Als Reaktion auf US-Präsident Trumps Ankündigung, die Zölle auf Autos aus der EU auf 25% zu erhöhen, droht die EU jetzt mit Gegenmaßnahmen. Wie die aussehen, weiß SWR-Reporter Thomas Spickhofen.
1: Man kann es als diplomatisch bestens verpackte Drohung verstehen, was die EU-Kommission am Freitagabend veröffentlichte, als Reaktion auf die neue Zollandrohung aus dem Weißen Haus. Wir bekennen uns weiterhin vollständig zu berechenbaren und für beide Seiten gewinnbringenden transatlantischen Beziehungen. Wenn die USA Maßnahmen ergreifen, die nicht zu dem gemeinsamen Abkommen passen, dann halten wir uns Optionen offen, um die europäischen Interessen zu schützen.
0: In der zweiten Fußball-Bundesliga hat der FC Kaiserslautern mit 0:1 gegen Heimspieler Dynamo Dresden verloren. Für FCK-Kapitän Marlon Ritter war das Spiel heute ein klares Lowlight in Dresden.
2: Normalerweise hatte ich hier nur schöne Gefühle. Wir sind mit Paderborn hier aufgestiegen, sind in der Relegation auch hier aufgestiegen. Ja, an die Momente erinnert man sich gerne. Es war auf jeden Fall schöner als heute.
0: Die Pfälzer stehen damit auf Platz 7 der Tabelle, Dresden auf Platz 12. 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
3: Hi auf die Straßen um 4:15 und Leute, ich habe richtig geile Meldung für euch. Alles frei, ich wünsche euch allen eine richtig geile Fahrt. Und das Wetter, das setzt bei den guten Meldungen noch einen drauf. Die Temperaturen in Baden-Württemberg und Rheinland-Pfalz sind gerade so richtig schön hoch. Fast so hoch wie die Silverstar im Europapark. Zwischen 23 und 28 Grad haben wir in der Spitze. Und ich liebe es. Ich liebe es in meinem Studio hier. Ich liebe es. Es ist trocken draußen. Das heißt, auf jeden Fall hier Badesee und Schwimmbad sollten drin sein. Es wird auch immer wärmer jetzt am Nachmittag. Gönnt euch das jetzt heute nochmal, weil später ziehen ein paar Gewitter auf. Gerade so hier über Rheinland-Pfalz oder auch über dem Schwarzwald. Deswegen jetzt auf jeden Fall nochmal schön genießen. Momentan haben wir in Trier 26 Grad, in Ulm 23 Grad und in Tübingen haben wir 24 Grad. Mit Michelle, hello. Und für dieses geile Wetter brauchen wir einen passenden Sound.

0: Welches Festival passt am besten zu euch? Da ist ja einiges an Auswahl jetzt im kommenden Sommer am Start. Und wir finden heute raus in der Samstagnachmittagsshow hier bei Das Ding mit unserem Das Ding Moshpit-O-Maten, wo ihr am besten hingeht von der Weibigkeit her. Ja? Was passt am besten zu euch? 0172 1010 951, falls ihr auch möchtet, dass wir euch mal so ein bisschen durchanalysieren und wir euch dann sagen, was am besten so passt. Weil im Endeffekt ist es, ja, ihr kennt ja wahrscheinlich alle diesen Wahl-O-Maten. Wir haben den für Festivals gebaut. Der sagt euch, wohin ihr gehen sollt in Baden-Württemberg und Rheinland-Pfalz, wo ihr die geilste Party habt. Marci aus Esslingen hat sich gemeldet. Du bist schon in der Planung für den Sommer und willst jetzt rausfinden, wo du hin musst. Hi!
1: Ja, Herr, servus, Michelle, freut mich.
0: Dein wievieltes Festival wär's?
1: Zweites Mal dann.
0: Sehr gut. Hey, okay, du Marci, ich würde sagen, wir starten direkt rein, okay?
1: Okay.
0: Erste Frage, womit verbringst du deinen Samstag am ehesten? A, Freunde treffen, B, chillen oder C, shoppen?
1: Mit Freunden treffen.
0: Dann zweite Frage, wo machst du am liebsten Urlaub? A, Camping, B, Strand oder C, Städtetrip?
1: Camping.
0: Und dritte Frage, welches Emoji beschreibt dich am besten? Das Feuerwerk, der Cocktail oder die Disco-Kugel?
1: Die Disco-Kugel.
0: Die Disco-Kugel, okay.
1: Ja.
0: Du, Marci, wir lassen den Moshpit-O-Maten mal kurz entscheiden, wo du am besten hingehst.
1: Okay.
2: 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Dein Festivaltyp wurde ermittelt. Du tanzt auf der Nature One.
0: Herzlichen Glückwunsch, du bist definitiv der Hardcore-Glamour-Typ. Du kennst nur ein Gas, und zwar Vollgas. 2 Stunden Schlaf, aber Outfit ist perfekt. Dein Trommelfell liebt nur eins, Vibration und Eskalation. Andere gehen ins Bett, du gehst auf die Barrikaden.
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0: Marci, was sagst du?
1: Wow, also krass.
0: Okay, das passt. Dann such dir ein geiles Outfit aus. Wir sehen uns auf der Nature One.
1: Sowieso, vielen, vielen Dank.
0: Falls ihr das auch wollt, dann schickt uns jetzt einfach mal an M für Moshpit an die 0172 1010 951 und dann finden wir auch euer Festival raus.
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Ihr hört das Ding vom SWR um 16.27 Uhr. Gleich checken wir mal kurz die Straßen ab, was da so los ist. Spoiler, es ist alles ganz entspannt, auch bei diesem Song.

0: mit vermissen, beides Ding. Also was wir auf jeden Fall nicht vermissen, ist die Sonne. Die ist nämlich ordentlich am Start. Und wir vermissen auch keine Staus. Da schauen wir nämlich mal ganz kurz drauf, hier auf unseren kleinen Verkehrsbildschirm. Und wir sehen, dass wir nichts sehen. Alle Straßen frei, keine Meldung vorhanden. Wow, Leute, genießt den Samstag.
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0: Dann geht's natürlich weiter hier bei Das Ding mit guter Musik. Das hier ist Andres.
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0: Darauf erstmal ein dreifaches Halleluja. Oh mein Gott, er ist wieder frei. Der Buckelwal aus der Ostsee. Timmy, Hope oder wie ihr auch ihn immer nennen wolltet. Vielleicht auch einfach nur das arme Ding, weil das wäre tatsächlich zutreffend. Er ist wieder frei aus der Barge rausgeschwommen, die ihn in die Nordsee gebracht hat. Und jetzt ist er wohl wieder im tiefen Wasser. Angelina aus dem Das Ding-Team. Weiß man, wo der Wal aktuell ist?
1: Nicht so richtig. Also am Wal ist ja ein Peilsender. Die genauen Tracking-Daten, die gibt es aber auch noch nicht. Und die Frage ist auch, werden wir sie überhaupt kennen? Weil jetzt, wo das arme Ding hier frei schwimmt, wird es für uns wahrscheinlich eh nicht mehr so viele Updates geben. Die Daten bekommt nämlich nur die Privatinitiative, die die Walrettung durchgeführt hat, und das Umweltministerium MacPom. Das wird aber übrigens auch kritisiert von Greenpeace zum Beispiel. Die sagen, die Tracking-Daten, die sind von öffentlichem Interesse.
0: Oh ja, voll, natürlich. Da war ja ein Riesenbohai um dieses ganze Teil da, was da am Strand lag. Kritik ist da auch ein gutes Stichwort. Viele fanden die Aktion ja gar nicht gut. Wie sieht es da jetzt aus, nachdem das Tier wirklich auch wieder im tiefen Meer schwimmt?
1: Also Kritik gibt es immer noch. Zum Beispiel vom Meeresbiologe Fabian Ritter. Aber auch andere befürchten, dass der Wal einfach sehr schwach und auch krank ist. Ob er jetzt wirklich gerettet ist, zeigen erst die nächsten

0: nächsten Tage, vielleicht sogar Monate, wenn er über mehrere Tage immer zum Beispiel an der Oberfläche auftaucht und normales Verhalten zeigt.
1: Okay, toi toi toi. Interessiert sind wir da alle wahrscheinlich immer noch sehr. Es war einiges los die letzten Tage. Die Barge hat den Wal erfolgreich in die Nordsee transportiert und dann heute Morgen gegen 9 Uhr ist der Buckelwal dann tatsächlich wohl rausgeschwommen. Wir hoffen jetzt natürlich, dass er wirklich nie wieder umdreht.

0: Achtung, Achtung, der folgende Song könnte nicht nur Spuren von Nüssen, sondern auch Spuren von Hörnern enthalten.
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0: Feiern und Dalton hier bei uns, bei Das Ding jetzt gleich. Und ihr habt es vielleicht schon gerade so ein bisschen gehört, die haben so ein bisschen musikalisch in die Trickkiste gegriffen. Da gibt es nämlich eine sogenannte Horn-Section von den Miracle Horns aus Amsterdam. Horn-Section, fragt ihr euch, zu Recht, what the fuck? Das ist einfach eine Gruppe von Musikern, die Blasinstrumente, meist so Trompeten, Posaunen und Saxophone spielen und damit so richtig schön hier für ordentlich Wumms im Radio sorgen. Wumms im Radio machen wir jetzt auch hier bei Das Ding. Das sind Feiern und Dalton mit Versprich mir.
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0: Den haben wir gleich für euch. Joe mit End of Beginning. Davor schauen wir in die Welt. Ein Update gibt's von Eva Maria Schauer.
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1: Der Tankrabatt kommt bisher nicht ganz bei den Autofahrerinnen und Autofahrern an. Der ADAC hat gemeldet, dass die Mineralölkonzerne den Rabatt am ersten Tag nicht komplett an die Autofahrer weitergegeben haben. Durch die Steuersenkung hätten Benzin und Diesel gestern knapp 17 Cent weniger kosten müssen. Es waren aber nur ca. 13 Cent. SWR-Reporterin Elke Martens.
3: Gestern gab es laut ADAC deutschlandweit Durchschnittspreise bei Super E10 von 1,99 Euro. Bei Diesel lag der Literpreis im Schnitt bei 2,08 Euro. Das entspricht laut ADAC nicht den Erwartungen, auch weil die Rohölpreise zuletzt nachgegeben hätten und es deshalb Spielraum gäbe, so eine ADAC-Sprecherin. Der ADAC fordert die Mineralölkonzerne nun dazu auf, den Steuerrabatt in voller Höhe weiterzugeben.
1: Die NATO ist überrascht vom angekündigten US-Truppenabzug aus Deutschland. Eine Sprecherin hat gesagt, dass sie mit den USA zusammenarbeitet, um die Details dieser Entscheidung herauszufinden. Sie findet es wichtig, dass Europa sich stärker in der NATO engagiert und mehr in das Verteidigungsbündnis investieren muss. US-Verteidigungsminister Hegseth hat

0: den schrittweisen Abzug von 5000 Soldaten aus Deutschland angeordnet. Seit dem Machtwechsel in Syrien Ende 2024 sind 1,6 Millionen Geflüchtete dorthin zurückgekehrt. Das berichtet die Welt am Sonntag und bezieht sich auf Zahlen des UN-Flüchtlingshilfswerks UNHCR. Die meisten sind aus den Nachbarländern Türkei und Libanon zurückgekehrt. Das Bundesamt für Migration und Flüchtlinge hat im Februar mitgeteilt, dass letztes Jahr 3600 Syrer aus Deutschland nach Syrien zurückgereist sind. Die rheinland-pfälzische SPD hat den gemeinsamen Koalitionsvertrag mit der CDU angenommen. Beim Parteitag in Niederolm hat eine große Mehrheit dem Papier zugestimmt. Ministerpräsident Schweizer ist zufrieden.
1: In den Wortbeiträgen haben ja auch viele gesagt, das war gar nicht zu erwarten, dass wir so ein starkes Verhandlungsergebnis erreichen. 5 Ministerien bei der SPD, 4 bei der CDU, starke Themen. Die CDU hat die Wahl gewonnen, wir haben sie nicht gewonnen, aber wir haben jetzt gemeinsam Verantwortung für das Land.
0: Vorher wurde auf dem Parteitag der CDU für den Koalitionstrakt auch gestimmt. Er soll in den nächsten Tagen offiziell unterschrieben werden. 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
2: Hi auf die Straßen um 5:15. 2 Meldungen habe ich da gerade für euch. Los geht's mit der A5 Basel Richtung Karlsruhe zwischen Efringenkirchen und dem Dreieck Neuenburg. 1 Kilometer Stau. Und dann haben wir schon die letzte Meldung. A60 Bingen Richtung Mainz zwischen Ingelheim West und Ingelheim Ost. Da ist gerade eine Unfallaufnahme auf dem rechten und dem mittleren Fahrstreifen. 2 Kilometer Stau. Ansonsten gute Fahrt. Wetter hat wohl mitbekommen, dass dieses Wochenende ein richtig schönes, langes Wochenende ist und viele von euch frei hatten, weil das Wetter hat auch gute Laune. Sonnenschein ist hauptsächlich draußen am Start und zwischen 23 und 28 Grad maximal. Die trockene Luft da draußen, die wird am Nachmittag jetzt immer wechselhafter. Ab und zu mischen sich da auch Wolken unter die Sonne in Rheinland-Pfalz und auch im Schwarzwald. Da ist es möglich, dass es später noch ein bisschen knallt. Da sind einzelne Schauer und Gewitter möglich. Momentan haben wir für euch gemessen in Reutlingen 25 Grad, in Kaiserslautern 26 Grad und in Worms 27 Grad.
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Und Faithless. New Religion. 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

0: Timothée Chalamet sagt in einem Interview, Ballett und Oper sind tot. Und Rosalía macht einfach den hier. Oh ja, gestern stand Rosalía in der Uber Arena in Berlin auf der Bühne und mit dabei ihr neuestes Album Lachs. Unsere Reporterin Antonia war auch mit dabei, sie war am Start und sie fasst für euch mal zusammen, wie krass es da vor Ort war.
1: Wer Rosalía eh schon hört, weiß, niemand kann so wie sie Pop, Oper und Techno miteinander verbinden. Und live ist das alles nochmal viel krasser.
2: Es war, als würde man einem Gemälde beim Singen und beim Tanzen zuhören.
3: Sie hat mich gerade umgeworfen, wirklich. Also sie war fantastisch.
2: Als hätte ich einen Kurztrip nach Südamerika und danach ins Berghain hingelegt.
1: Es war wirklich wie so eine Kunstinszenierung. Wenn Opern und Ballett immer so sind, dann möchte ich das ab jetzt jeden Abend erleben. Looking at you, Timothée Chalamet.
0: Ja, ich checke. Im Song Berghain, da singt sie ja auch auf Deutsch, sonst aber eigentlich auf Spanisch. Englisch und sogar auch Ungarisch sind mit dabei. Kann schon so für eine Crowd eine Herausforderung sein. Aber es waren wohl alle textsicher, oder?
1: Absolut. Es ging ja auch gar nicht so sehr um das Verstehen der Texte, sondern vielmehr um das Fühlen. Rosalía singt ja viel über Liebe und über Herzschmerz, über Trennung und Trauer. Und das konnte man ihr einfach alles im Gesicht ablesen.
4: Sie weint auf der Bühne teilweise bei ihren Texten. Also ich finde es einfach sehr emotional und super berührend.
5: Sehr viele Gefühle. Es war auch sehr emotional.
6: Der Mix zwischen ich weine und im nächsten Moment fange ich an zu raven.
1: Aber neben den ganzen intensiven Gefühlen gab es eben auch die leichten Momente, als sie mit einem Glas Weißwein auf dem Klavier saß und mit dem Publikum geplaudert hat, als seien nur 17 Menschen im Raum und nicht 17.000.
0: Oh, das ist so schön. Lachen, weinen, Techno, Oper. Bei Rosalía ist gefühlt alles gleichzeitig möglich, zumindest in der Uber Arena in Berlin.
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Wir haben es 5:30. Hallo auf die Straßen. Momentan nur 2 Meldungen für euch. Hier mal ein ganz kurzes Update. Das kommt einmal von der A5 Basel Richtung Karlsruhe. Zwischen Efringenkirchen und dem Dreieck Neuenburg momentan 1 Kilometer Stau. Und die letzte Meldung, A60 Bingen Richtung Mainz. Zwischen Ingelheim West und Ingelheim Ost. Eine Unfallaufnahme auf dem rechten und mittleren Fahrstreifen. 2 Kilometer Stau da, eine Viertelstunde plus. Ansonsten gute Fahrt euch. Schönen Samstag euch!

0: Das Ding Book Talker Thomas, ne? Hier von Thomas Book Club, rastet nur bei Büchern aus. Das dachten wir immer. Diesmal war es aber ein Trailer.
1: Da war das Ding zum Beißen.
2: Oh, muckisch gut. Aua. Bockstark. Guter Gott, steh uns bei.
0: Oh ja, was hat der Thomas da gemacht? Er hat sich den Trailer, den neuen Trailer, muss man ja sagen, von Verity gegönnt. Ist ja ursprünglich ein Buch von Colleen Hoover. Hat Thomas auch gelesen. Und das Buch mochte er nicht so sehr.
3: Also ich fand das Buch ja ganz arg schlecht. Ich fand es ja ganz arg bescheiden, unterm Strich. Und dachte mir, komm, jetzt fährst du mal den Trailer rein mit Anne Hathaway, Dakota Johnson, Josh Hartnett. Großartig. Ich find's super. Also ich denk mir, geil. Hoffentlich ist das nachher besser als das Buch. Das wäre der Wahnsinn.
0: Okay, also da wartet jetzt wohl bald auch ein Kinofilm auf uns. Und es sind ja schon viele Sachen gedroppt worden, ne? Da war das Ding zum Beißen, habe ich den Thomas sagen gehört. Wird wohl auch ein bisschen sexy, so wie man es von der Colleen Hoover kennt. Thomas, fasst euch nochmal ganz kurz zusammen, worum es denn eigentlich geht.
3: Also im Buch geht es um eine Schriftstellerin, die heißt Verity. Die kann ihren Job nicht mehr ausführen, weil sie nämlich gesundheitlich sehr angeschlagen ist. Und ihr Mann engagiert quasi eine Ghostwriterin, nämlich Loan, die ihr Werk, ihr Buch, ihre Bücher zu Ende schreiben soll. Und dann verknallt sich eben die Loan in der Verity, ihren Typen, und dann geht's ab. Also nicht nur untenrum, gell?
0: Ah ja, okay. Finden wir vielleicht an der Stelle auch mal ganz interessant, ne? Jetzt interessiert uns natürlich, wann geht's los? Dieses Datum müsstet ihr euch eintragen?
3: Anfang Oktober gibt's den Film im Kino.
0: Okay, Leute. Falls ihr dazu noch mal ein bisschen Bewegtbild haben wollt, wir haben euch das Ganze auch noch als Video auf unsere Website, dasding.de, gepackt.

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3: Kommt jetzt von Kontra K und Raf Camora. Ja, Leute, im Endeffekt der beste Zeitpunkt, jetzt so ein bisschen Party zu machen, heißt auch so. Das hier ist für euch am Samstagabend hier bei Das Ding. Zeitpunkt!
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2: Um 1 Uhr mit Lisa Kuppa. Bundesverteidigungsminister Pistorius sieht Europa in der Pflicht, mehr für die Verteidigung zu tun. Er reagierte damit auf die Ankündigung aus Washington, rund 5000 US-Soldaten.

0: Soldaten aus Deutschland abzuziehen. Martin Seiler berichtet.
1: Die Europäer müssten mehr Verantwortung für die Sicherheit übernehmen, so der SPD-Politiker. Deutschland sei dabei auf einem guten Weg. Die Bundeswehr werde größer, mehr Material werde schneller beschafft und mehr Infrastruktur werde gebaut. Einflussreiche US-Republikaner haben mit Skepsis auf die geplante Reduzierung der Truppen in Deutschland reagiert. Die beiden Kongressmitglieder Wicker und Rogers betonten, man sei besorgt. Die Abschreckung werde geschwächt und ein falsches Signal an Kreml-Chef Putin gesandt.
0: Der Präsident des IFO-Instituts, Fuest, hat vor erheblichen Folgen für die deutsche Wirtschaft durch die angekündigten US-Zölle gewarnt. Der Ökonom sagte der Bild, dass Deutschland eine Rezession drohe, sollte die EU ebenfalls Zölle auf US-Produkte erheben und sich daraus ein Handelskrieg entwickeln. US-Präsident Trump hatte angekündigt, die Zölle auf Autos und Lastwagen aus der EU von 15% auf 25% anzuheben, und zwar schon ab nächster Woche. Durch Trockenheit und teils starken Wind haben sich in mehreren Bundesländern und in den Niederlanden immer wieder Waldbrände ausgebreitet. In Brandenburg brennt es nach Angaben der Feuerwehr auf dem Truppenübungsplatz bei Jüterbog auf mehr als 30 Hektar, der bislang größte Waldbrand der Saison. Auch in NRW, Hessen und Rheinland-Pfalz standen Wald- und Hangflächen in Flammen. In den Niederlanden hat es einen internationalen Löscheinsatz gegeben. An der Brandbekämpfung nahe der Stadt Weert waren auch Feuerwehrleute aus Deutschland und Frankreich beteiligt. Schalke 04 ist in der kommenden Saison zurück in der Fußball-Bundesliga. Die Mannschaft von Trainer Miron Muslic hat mit einem 1:0-Sieg gegen Düsseldorf den Aufstieg geschafft. Muslic sagte nach dem Spiel:
2: Der Glaube war immer da, dass wir etwas Großartiges schaffen können, dass wir, wenn wir geschlossen auftreten, wenn wir uns jedes Spiel über die Grenzen hinaus gehen, dass wir jede Mannschaft schlagen können, dass wir dann das große Ziel erreichen. Und das haben die Jungs in einer fantastischen Art und Weise gemacht.
0: Für Düsseldorf wird es im Abstiegskampf nochmal richtig eng. Die Fortuna ist jetzt Tabellen-15. Und im Abendspiel der Bundesliga hat Leverkusen mit 4:1 gegen Leipzig gewonnen. Im Kampf um die Champions-League-Plätze zieht die Werkself damit an den Rivalen Stuttgart und Hoffenheim vorbei auf Platz 4. Das Wetter in Deutschland. In der Nacht im Osten und Südosten locker bewölkt, sonst wolkig. Im Westen und Norden vereinzelt Schauer und Gewitter, Tiefstwerte 14 bis 4 Grad. Am Sonntag nur im Osten länger sonnig, im Nordwesten gebietsweise teils kräftige Schauer und Gewitter, dazu maximal 19 bis 29 Grad. Und noch die Zeit, 1:03 Uhr.
3: Die junge Nacht, wir schauen auf die Straßen. Die A43 Recklinghausen Richtung Wuppertal ist zwischen Kreuz Recklinghausen und Bochum-Riemke. In beiden Richtungen noch bis 5 Uhr gesperrt, da wird eine Brücke abgerissen. That's it!
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3: Yay, Schalke! Glückwunsch! Ihr seid wahrscheinlich gerade alle noch besoffen vor Glück, oder? Ach, herrlich. Schalke ist abgestiegen. Ja, Sebastian Röpke ist hier. Ich freue mich über eure Nachrichten. Was treibt ihr heute Nacht? Seid ihr irgendwie, weiß ich nicht, in der Bude und räumt ein bisschen auf und habt nebenher Radio laufen, damit ihr euch nicht denkt, ich bin hier ganz allein. Oder, weiß ich nicht, seid ihr am Arbeiten? Wahrscheinlich auch, oder? Nummer hier im Studio 0221 567 89 111. Wir gehen entspannt rein mit Coldplay. Feels like I'm falling in love. Der Sebus hier. Hi!

0: 1.14 Uhr, hier ist die Junge Nacht der ARD. Die Angel schreibt über die 0221-567-89111. Glück auf, endlich Feierabend. Hat heute Gäste aus Gelsenkirchen und bei ihnen lief die ganze Zeit das Spiel auf dem Handy. Ja, kein Handyspiel, sondern natürlich das Fußballspiel, ja. Sie schreibt, wünscht eine geile Sendung, tolle und aktive Zuhörer. Königsblaue Grüße, Angel. Ja, königsblaue Grüße zurück, Schalke. Leute, vor allem bei dem Wetter auch, ne? Die letzten Tage war es so sommerlich und es gibt ja ein paar Leute, die mögen das gar nicht. Junge Nachthörerin Drea, die wohnt, ich glaube auch deswegen im Norden, weil sie sich denken, nee, das mit der Wärme, das ist nichts für mich. Ich mag es überhaupt nicht. Und viele haben ja auch sowas wie Sunshine Guilt. Ja, so heißt es wirklich, wenn man dann nämlich am liebsten drinnen sitzen wollen würde, obwohl draußen die Sonne scheint. Ja, ich habe eher so manchmal das Gefühl, den Balkon wollte ich noch fresh machen, bis das Wetter schön wird. Jetzt ist das Wetter schon schön, der Balkon ist noch nicht fresh. Naja, da kriegt man dadurch ein schlechtes Gewissen. Aber hey, die meisten von euch haben das Wetter einfach nur genossen.
1: Was geht? 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

0: Naja, halb vier nicht ganz. 1.20 Uhr hier ist die junge Nacht der ARD. Nummer ins Studio 0221 567 89111. Da hat die Angel sich eben schon gemeldet. Ja, dass sie, naja, der Tisch, der das Spiel auf dem Handy geschaut hat, war für sie auf jeden Fall ein bisschen interessanter. Sie hat jetzt nochmal geschrieben, ja, es war schon so eine 1:1 Betreuung. So viel Aufmerksamkeit hat heute kein anderer Tisch. Ja, danke. Über 35.000 Schritte heute. Sollte reichen. Ja, sollte auf jeden Fall reichen. Du hast heute genug gemacht. Ich meine, der Dominik, der hat nicht so viele Schritte, aber davon bist du auf jeden Fall Kilometer gemacht.
1: Ja, moin. Hier ist der Dominik. Ich habe gerade nach einer 17-Stunden-Schicht auf dem RTW Feierabend gemacht. Also eigentlich jetzt 18, weil ich hätte eigentlich schon vor über einer Stunde Feierabend gehabt. Aber so spielt das Leben im Rettungsdienst.
0: Ja, ey, danke für deinen Job und dass du das machst, ey. 18 Stunden arbeiten. Ich wüsste gar nicht, ob ich das hinkriegen würde. Ja, hier schon manchmal, wenn die Sendung am Feiertag länger ist, bin ich ja manchmal schon überfordert, ey. Ach Leute, gerne reinmelden. 0221 567 89111. Hier ist die junge Nacht der ARD.

0: halb zwei haben wir es. Die junge Nacht, wir schauen auf die Straßen. Geht auch schnell eine Meldung. Die A43 Recklinghausen Richtung Wuppertal ist zwischen Kreuz Recklinghausen und Bochum-Riemke in beiden Richtungen noch bis 5 Uhr gesperrt. Da wird eine Brücke abgerissen. That's it.
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0: Mit Sebastian Röpke, hello, Leute, seid ihr abergläubisch? Macht ihr so einen Krams wie, weiß ich nicht. Also ich mache zum Beispiel, wenn mir eine Wimper ausfällt, dann puste ich die weg und wünsche mir was. Jetzt habe ich hier gerade im Studio eine Wimper von jemand anderem gefunden und die einfach auch mal so weggepustet. Zählt das auch?

1.37 Uhr, hier ist die Junge Nacht der ARD. Nummer im Studio, die 0221 567 89 111. Hatte gerade erzählt, ich habe eine Wimper von irgendwie einer Kollegin oder einem Kollegen hier im Studio gefunden und die weggepustet und gefragt, naja, bringt mir das dann auch Glück, wenn es nicht meine eigene ist? Jetzt hat die Angel sich reingemeldet und meinte, wie findet man denn von jemand anderem eine Wimper? Aber bringt bestimmt auch Glück. Naja, es sah aus wie eine Wimper, ich hoffe, keine Ahnung. Könnte auch ein abgebrochenes Haar vom Kopf hoffentlich gewesen sein. Ich weiß es nicht. Ja, hier liegen häufiger mal Krümel rum. Da weiß man nie so richtig. Naja, Leute, ich habe Musik für euch. Und hier in Köln, da hängen überall Plakate für die Tour von Niall Horan. Hier der Blonde von One Direction. Der war auch mal hier im Sender im Interview und der war ein Süßmaus, sage ich euch. Wirklich ganz, ganz, ganz, ganz cooler Typ. Und dieses Bild auf dem Poster, ja, der ist schon cute. Der ist schon cute, kann man nicht anders sagen. Aktuell hat er einen Track mit Miles Smith, Drive Safe, den bekommt ihr gleich. Und da geht es ja um die Unvorhersehbarkeit des Lebens. Ja, aber mit der entstressten Main-Message, bei Hindernissen mit den richtigen Menschen an der Seite kriegt man alles hin. Stimmt auf jeden Fall. Also egal, durch welchen Dreck im Leben man so gehen muss, wenn man irgendwen an seiner Seite hat, dann ist das alles halb so schlimm, weil man dann sagen kann, jetzt alles so blöd. Und die andere Person sagt, ja, aber du kriegst das schon hin. Und dann denkt man sich, naja gut, dann wird das wohl so sein. Ja, Miles Smith hatte die Grundidee für den Song bereits 2 Jahre vor der Veröffentlichung, fand das Thema aber ein bisschen, ja, sehr persönlich, schwierig auch irgendwie zu Ende zu schreiben. Deswegen hat er Niall Horan dann angerufen, der ist Fan von Miles Musik, und hat dann gesagt, ja komm, lass uns das zusammen aufnehmen, und hat dann geholfen, die andere Hälfte vom Song fertig zu schreiben. Deswegen die beiden zusammen, Miles Smith und Niall Horan mit Drive Safe jetzt hier in der Jungen Nacht der ARD.

BTS mit Swim. Ja, irgendwer von euch hat mal mitgezählt, wie häufig die Swim sagen. Ich habe schon wieder vergessen, 38 Mal? Ich glaube, so viel war es ungefähr. 1.48 Uhr ist die junge Nacht der ARD. Ich habe jetzt neue Musik, die kommt von Win und Weezy. Wach heißt der Track. Leute, kennt ihr unser Video-Interview-Format Fragenhagel? Ja, da, wo die so schwarz-weiß gefilmt werden, da kommen mal ganz viele Fragen. Es sind häufig dann auch so Entweder-Oder-Fragen. Ich habe diese Entweder-Oder-Fragen sehr, sehr lange Zeit auch immer mal wieder geschrieben. Ja, so redaktionelle Arbeit war ja auch zwischendurch. Ja, und ich habe eine Frage reingeschrieben, Kuscheltiere oder Tiere kuscheln? So als Beispiel. Ja, und bei Rinn war auch mit drin und ich bin sehr stolz auf diese sehr dumme Frage. Rinn oder raus? Und er hat sogar gelacht, müsst ihr euch das Video nochmal anschauen. Da war ich sehr stolz, weil ich schreibe die Fragen, ein anderer Kollege macht das Interview dann und ich sehe dann erst bei YouTube in dem Video, ob es dann was geworden ist oder nicht und ob das dann alles applied hat oder auch nicht. Ja, da war ich ein bisschen stolz, dass ich Rinn zum Lachen gebracht habe mit so einer dummen Frage, Rinn oder raus, ja. Der Rinn, der gibt übrigens seine viele Kohle, die er für das Musikmachen bekommt, zu Recht, fürs Golfen und Luxusuhren aus. Deswegen im neuen Track, ja, da haben sich Leute auf Reddit schon drüber unterhalten, dass die es krass finden, dass da sehr detailliert auf technische Komplikationen von der Rolex Daytona eingegangen wird, statt einfach nur das als reines Statussymbol rauszuhauen. Nee, gibt es ja auch eine direkte Technikanweisung jetzt für euch. Win und Weezy mit Wach, ganz frisch hier auf der Playlist der Jungnacht der ARD.

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1: Um 2 Uhr mit Lisa Kupper. Nach der Ankündigung aus Washington, 5000 US-Soldaten aus Deutschland abzuziehen, regt sich Widerstand in der Partei von Präsident Trump. Zwei einflussreiche Republikaner haben sich in einer gemeinsamen Erklärung besorgt gezeigt. Aus der Nachrichtenredaktion Klaus Regeneck.
2: Die Vorsitzenden der Verteidigungsausschüsse in Repräsentantenhaus und Senat, Wicker und Rogers, wiesen darauf hin, dass Deutschland auf die Forderungen von Präsident Trump nach höheren Verteidigungsausgaben reagiert habe. Zudem habe sich die Bundesregierung im Iran-Krieg sehr kooperativ gezeigt und Überflugsrechte für US-Militärflugzeuge gewährt. Eine Truppenreduzierung würde außerdem ein falsches Signal an Kreml-Chef Putin senden. Die beiden einflussreichen Republikaner schlagen deshalb vor, die 5000